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Ryan Fallon hat die richtige Medizin gefunden. Gute Musik. Neben The Gaslight Anthem ist er endlich auch wieder mit seiner Band Painkillers zu hören. Im September gibt's das neue Album und hier das Titelstück daraus in der Star FM Playlist. Ryan Fallon and the Painkillers mit Not Bad for New Jersey. 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
1: Im Studio Christian Haffmann. Bei einem Festumzug in Höchstadt an der Aisch soll ein Mann vom Balkon aus den Hitlergruß gezeigt haben. Zwei Teilnehmer des Umzugs haben den Vorfall am vergangenen Freitag bemerkt und die Polizei gerufen, teilten die Beamten heute mit. Einsatzkräfte haben den 26 Jahre alten Verdächtigen in seiner Wohnung angetroffen und seine Personalien festgestellt. Zurzeit läuft wieder die jährliche deutschlandweite Radiomarktforschung. Über 66.000 Haushalte werden per Festnetz, Telefon, Handy oder online nach ihrem Radiohörverhalten befragt. So werden die Einschaltquoten der deutschen Radiosender ermittelt. Die Umfrage dauert weniger als 20 Minuten und ist komplett anonym. Lionel Messi hat sich entschieden. Der 39-Jährige ist aus der argentinischen Nationalmannschaft zurückgetreten. Das teilte er bei Instagram mit. Messi spielt weiter für Inter Miami. Sein Vertrag läuft dort bis Ende 2028. Soweit der Star-FM-Nachrichten-Überblick.
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1: Im Studio Christian Haffmann. Bei einem Festumzug in Höchstadt an der Aisch soll ein Mann vom Balkon aus den Hitlergruß gezeigt haben. Zwei Teilnehmer des Umzugs haben den Vorfall am vergangenen Freitag bemerkt und die Polizei gerufen, teilten die Beamten heute mit. Einsatzkräfte haben den 26 Jahre alten Verdächtigen in seiner Wohnung angetroffen und seine Personalien festgestellt. Zurzeit läuft wieder die jährliche deutschlandweite Radiomarktforschung. Über 66.000 Haushalte werden per Festnetz, Telefon, Handy oder online nach ihrem Radiohörverhalten befragt. So werden die Einschaltquoten der deutschen Radiosender ermittelt. Die Umfrage dauert weniger als 20 Minuten und ist komplett anonym. Lionel Messi hat sich entschieden. Der 39-Jährige ist aus der argentinischen Nationalmannschaft zurückgetreten. Das teilte er bei Instagram mit. Messi spielt weiter für Inter Miami. Sein Vertrag läuft dort bis Ende 2028. Soweit der StarFM-Nachrichten-Überblick.
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Rattle the Cage.

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1: Im Studio Christian Haffmann. Bei einem Festumzug in Höchstadt an der Aisch soll ein Mann vom Balkon aus den Hitlergruß gezeigt haben. Zwei Teilnehmer des Umzugs haben den Vorfall am vergangenen Freitag bemerkt und die Polizei gerufen, teilten die Beamten heute mit. Einsatzkräfte haben den 26 Jahre alten Verdächtigen in seiner Wohnung angetroffen und seine Personalien festgestellt. Zurzeit läuft wieder die jährliche deutschlandweite Radiomarktforschung. Über 66.000 Haushalte werden per Festnetz, Telefon, Handy oder online nach ihrem Radiohörverhalten befragt. So werden die Einschaltquoten der deutschen Radiosender ermittelt. Die Umfrage dauert weniger als 20 Minuten und ist komplett anonym. Lionel Messi hat sich entschieden. Der 39-Jährige ist aus der argentinischen Nationalmannschaft zurückgetreten. Das teilte er bei Instagram mit. Messi spielt weiter für Inter Miami. Sein Vertrag läuft dort bis Ende 2028. Soweit der Star-FM-Nachrichten-Überblick.
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0: Schönen guten Morgen, schön, dass du mit am Start bist. Ja, so sollen wir uns ja jetzt melden, weil auch um 5.15 Uhr hören uns Leute zu und damit die gleich wissen, was hier los ist, deswegen starten wir hier gleich
1: jetzt
0: richtig rein.
1: Jetzt wissen die Nachbarn auch, was hier los ist direkt.
0: Alter. Außerdem muss ich sagen, ich war heute schon 25 Minuten vor meinem Wecker wach und bin dann aufgestanden, weil ich so dermaßen schiffen musste.
1: Ich dachte, weil du so dermaßen Lust auf die Arbeit hattest.
0: Dass ich mir gedacht habe, okay, wenn ich jetzt aufs Klo gehe, lohnt sich das eigentlich nicht mehr ins Bett zu gehen. Und dann habe ich versucht, naja, vielleicht hältst du das ja noch die letzten 25 Minuten aus. Aber nachdem ich fast nach der Erwachsenenbinde gegriffen hatte, habe ich dann gesagt, nee, komm, ich stehe auf.
1: Ach ja, die Probleme des Alters.
2: Ja, ich wollte gerade sagen, merkst du, dass die 4 immer näher kommt? Also es ist jetzt ständig.
0: Welche nimmst du denn eigentlich, welche Marke, Wolfram?
2: Ich habe das schon lange aufgegeben. Das ist
1: einfach nass im Bett.
0: Einfach nass im Bett.
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2: Aber ich finde das gut, dass du dich schon mit diesen wichtigen Themen des Alters auseinandersetzt, damit du vorbereitet bist, wenn die große 4 kommt und offiziell auch alles vorbei ist.
0: Ich bin auch mal noch dabei, dran zu arbeiten, dass Flora auch irgendwann mal mein Zivildienst wird, sozusagen, meine Zivildienstleistende.
1: Kannst du vergessen.
0: Damit sie mich dann
1: erinnern. Deine Windeln werde ich nicht wechseln.
0: Ich kann aber dafür sorgen, dass du dir Windeln leisten kannst. Heute ist es wieder soweit. Ich werde dir heute helfen bei deinen Wünschen, bei deinen Sorgen und Nöten. Denn bei der kaufmännischen Leitung gab es wieder 1000 Euro. Und diese 1000 Euro werde ich heute an den Mann oder die Frau bringen, solange der Vorrat natürlich reicht. Ja? Kann natürlich sein, dass gleich das erste Ding ein ordentlicher Batzen Geld nimmt. Dann sind die 1000 Euro weg. Ansonsten rufen wir so lange Leute an, bis die Kohle denn am Ende den Besitzer gewechselt hat.
2: Bin gespannt. Also nachdem das letztes Mal ja so fast schon testweise war, ob da Engelchen oder Teufelchen gewinnt, ich frage mich selber die ganze Zeit, was ich machen würde in der Situation. Wäre ich nett und würde die anderen einfach eine Chance geben und denke, ach komm, das reicht mir für mein Projekt, die Unterstützung, ich gebe noch ein bisschen was ab. Oder bin ich halt Teufelchen und nehme alles?
0: Tja, je nachdem, in welcher Laune man die Leute gerade erwischt vielleicht. Fame on Fire hören wir uns jetzt erstmal an. Nightmare the Devil an diesem Dienstagmorgen. Schönen guten Morgen.
1: Morgen.

0: Greg Turner auf Star FM Maximum Rock. Ein wunderbar sympathischer Mensch mit einem tollen Song namens Four Simple Words. Wunderbarer Sound zum Wachwerden an diesem noch sehr frühen Dienstagmorgen. Schön, dass du mit dabei bist. Breakfast Club ist am Start. Wunderschönen guten Morgen.
1: Wunderschönen guten Morgen. Es ist bald soweit. Bald werden wir wieder in die Box greifen, um deine Sorgen, deine Wünsche, deine Nöte mit finanziellen Spritzen so ein bisschen zu unterstützen. Und ich habe mir mal so ein bisschen Gedanken gemacht, beziehungsweise habe mal so ein bisschen drin rumgekruschert und habe gesehen, dass da ein Maximum Rocker war, dessen Name ich jetzt nicht sagen will, nicht, dass er denkt, er wird jetzt gezogen, der sagte, er würde gerne eine PS5 haben, um dann GTA 6 zu spielen, was ja an sich ein geiler normaler Wunsch ist, aber der Satz davor ist entscheidend, er sagte nämlich, er ist nicht so der Sparer, beziehungsweise er kann nicht sparen, wo ich mir gedacht habe, naja, mein Lieber, also klar, ich würde dich unterstützen, aber letztendlich würde ich dir auch gerne mal ein paar Tipps geben, wie man sparen kann. Ich bin ja breit gefächert.
2: Nicht
1: ja?
2: nur Geld rausgeben, sondern auch, wie man das Geld bei sich hält.
1: So nämlich. Nenn mich, wie hieß der damals? Peter Zwegert. Nenn mich Peter Zwegert. Ich habe ein paar richtig schöne Hacks raus, kreative Hacks. Wer von euch hat volle Kleiderschränke zum Beispiel?
0: Safe.
2: Viel zu voll. Ja.
1: So, jetzt nimmt er als nächstes einen Haufen Kleiderbügel, packt die ganzen Sachen darauf und dann macht er die alle mit der Öffnung nach vorne, also dass ihr die sehen könnt, wartet 6 Monate ab und guckt mal, welche Kleiderbügel immer noch mit der Öffnung nach vorne sind.
0: Das ist ein bisschen das Kellerprinzip, was ein Jahr im Keller war, kein weg.
1: So nämlich. Fand ich ziemlich cool. Und diese Sachen, die du dann nach 6 Monaten nicht mehr brauchst, die könntest du zum Beispiel kaufen auf irgendwelchen Seiten, wo man so Secondhand anbieten kann zum Beispiel. Ansonsten finde ich auch ziemlich cool die Lebenszeitwährung. Wenn du einkaufen gehst, ich meine, viele machen es ja und sagen, weißt du was, oh, 60 Euro, das sind 3 Kästen Bier, so rechne
2: ich. Oder 120 Mark.
1: Ja, so rechne ich. Aber du kannst natürlich auch mal rechnen, dass du sagst, okay, bei größeren Investitionen, wie lange müsstest du dafür arbeiten gehen? Wie viele Tage, Monate oder auch Stunden oder vielleicht auch, wenn du Bock drauf hast, wie viele Minuten? Weil manchmal denkt man sich dann nämlich, oh nee, dafür müsste ich jetzt 1,5 Stunden arbeiten.
2: Das ist
1: nur
2: mir
1: für
2: zu viel
1: den
2: Aufwand.
1: Quatsch. Ja, ist wirklich so. Das ist psychologisch, ist das wohl bestätigt. Und was auch noch ziemlich witzig ist, was bei mir absolut funktionieren würde, Kreditkartendaten löschen.
0: Heißt?
1: Ja, ab und zu kennst du das ja, gerade zum Beispiel, wenn du bei Amazon oder sowas bist, dass du deine Kreditkarte oder dein PayPal hinterlegt hast.
0: Dass das Zeug nicht hinterlegt ist, dass ich es neu eingeben muss.
1: Genau.
2: Ne? Dass es schwieriger ist dann.
0: Dass diese One-Click-Käufe funktionieren dann quasi nicht, ne?
1: Und da bin ich ja sofort dabei, weil ich immer denke, oh, jetzt muss ich die ganze, erstens muss ich die Kreditkarte holen oder mich da anmelden oder so. Diese ständige Tippe geht mir tierisch auf den Sack. Und da sind, auch wenn es dann nur so 2 oder 3% sind, die man dann nicht kauft, aber man hat das Geld gespart. Ich hoffe, der Maximum Rocker, der sich da die PS5 gekauft hat, hat es gerade gehört. Spartipps heute, ja, wie gesagt, nicht nur Geld geben, sondern auch gucken, wie du es bei dir behältst. Wenn du noch ein paar schöne Tipps hast, immer her damit. Wir collecten ein bisschen. Sozusagen. 0800 03 03 666.

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0: Kritiker sagen, dieses Verbot könne gar nicht kontrolliert werden, dafür fehlt schlicht das Personal.
1: Gute Nachricht für Mittelfranken. Die Bundeswehr baut bei Ansbach eine komplett neue Kleiderkammer mit Wäscherei und Logistikzentrum auf 8 Hektar Fläche. Das berichtet der Bayerische Rundfunk. Schon im November soll der Rohbau stehen, im Mai nächsten Jahres die Einweihung sein. Für die 1000 Einwohnergemeinde bedeutet das rund 100 neue Jobs.
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1: Es ist für den Weltfußball eine Zeitenwende. Superstar Lionel Messi hat mit 39 Jahren seinen Rücktritt aus der argentinischen Nationalmannschaft erklärt. Der 8-malige Weltfußballer verkündete seine Entscheidung per Social Media 6 Wochen nach der Niederlage im WM-Endspiel gegen Spanien. Ronny Tochau berichtet.
3: Über 200 Länderspiele, 125 Tore. Messi war ein Nationalheld in Argentinien und eine Ikone der Fußballwelt. Bei 6 Weltmeisterschaften hat Messi gespielt und bei der jüngsten mit knapp 40 Jahren immer noch brilliert. Im Endspiel gegen die Spanier konnte Messi allerdings auch nichts retten, den WM-Triumph von 2022 nicht wiederholen. Mit Tränen stand er da nach dem Finale auf dem Platz und auch sein Abschiedsstatement jetzt an die Fußballfans liest sich sehr emotional. Die Entscheidung tue ihm in der Seele weh, schreibt Messi bei Instagram. Aber ich verstehe, dass es Zeit ist. Es war der Wahnsinn, das mit euch erlebt zu haben. Ein bisschen Fußball spielt Messi erstmal noch in der US-Fußballliga bei Inter Miami. Ob er da seinen Vertrag bis 2028 erfüllt, ist aber offen.
1: Soweit das Neueste aus dem StarFM News Center.
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4: Einen wunderschönen guten Morgen,
5: Franken. Guten
4: Morgen. Willkommen hier bei StarFM. Breakfast Club am Start, alle da und hoffentlich mit guten Nachrichten von den Straßen und vom Wetterradar.
5: Ja, aktuell so um die 13 Grad, gut 10 Grad kriegst du heute noch mehr. Eigentlich ein auch ganz freundlicher Start in den September. Ein Mix aus Sonne und Wolken, 9 Stunden Sonne insgesamt. Und auch morgen und übermorgen sieht es eigentlich ganz freundlich aus, das Ganze bei maximal 24 Grad. Bitte vorsichtig auf der A3 Richtung Nürnberg zwischen Kreuzfurt Erlangen und Erlangen-Tennenloh steht ein defekter LKW auf dem Standstreifen, also hier bitte vorsichtig sein. Nürnberg-Regensburger Straße wirst du geblitzt und auf der A3 Höhe Nürnberg-Beringersdorf. Hast du auch noch was? Dann gerne her damit, am besten als Sprachnachricht an die 0800 0303 666.
4: Danke Flo und vor allem natürlich vielen lieben Dank an alle fleißigen Star Ranger Tag für Tag auf den Straßen Frankens unterwegs. Kommt gut durch.
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4: Wunderschönen guten Morgen, Flo natürlich Morgen. Auch am Start. Morgen. Breakfast Club komplett. Wir sind gut drauf, haben gute Laune und bevor bei dir der Spaß auf der Strecke bleibt, hilft Chris jetzt wieder.
5: Ja, wir wollen ja einfach, dass es dir gut geht. Wir wollen dir helfen, dass du nicht einfach einen miesen Tag hast.
6: Ich habe jeden Tag ein Budget von 1000 Euro, das ich den ganzen Morgen verteilen werde, solange das Geld reicht.
5: Es haben sich so viele angemeldet, es wollen hunderte deine Unterstützung haben, von einem Hühnerstall bauen über ein Wellness-Wochenende ist wirklich alles mit dabei. Und wir haben mal groß in der Lostrommel gerührt und haben da jemanden rausgezogen und zwar Mine. Mine möchte gerne ein Partner-Tattoo mit der Liebe ihres Lebens.
6: Geile Idee. Oder auch nicht, das werden wir eruieren. Mine, du hast jetzt 3 Songs seitig hier zu melden. 0800 0303 666.
4: Und die große Frage natürlich, nimmt

0: Those Damn Crows, Sin on Skin, hier bei Starfam Maximum Rock. Das geht raus an Mine.
1: Tick-Tack.
0: Die Uhr tickt, ein Song hast du noch Zeit. Mine möchte nämlich ein Partner-Tattoo mit der Liebe ihres Lebens haben, Wolfi. Bist du bereit dafür, dass dein Konterfei irgendwo wieder drauf ist?
2: Ich bin nicht die Liebe deines.
0: Mine 0800 0303 666, dein letzter Song.

0: Richtig guter Maximum Rock von Weezer, Buddy Holly an diesem Dienstag hier bei StarFM Maximum Rock. Und in gut 10 Minuten wissen wir dann, ob Mine ihre Kohle für das Partner-Tattoo bekommt. Wir sind hier ein bisschen am Eruieren. Vorher müssen wir aber noch über eine schöne Sache sprechen.
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2: Wahnsinnig viel, was immer in letzter Zeit rausgekommen ist. Man merkt, dass es in den Herbst geht. Herbst ist so die veröffentlichungsreichste Zeit. Das ist für alle Musikliebhaber so die beste Zeit. So Richtung Weihnachten hin wird es mehr und mehr und mehr. Und jetzt sind ein paar geile Alben rausgekommen. Die stellen wir dir die ganze Woche vor. Weezer zum Beispiel, gerade noch in der Playlist, haben ja auch ein neues Album draußen. Goldalbum. Ja. Unbedingt anhören. Richtig gut, oldschool. Also mir gefällt das super. Mein Lieblingsalbum im Moment ist das neue von Mastodon. Marrow Deep.
0: Ach, ehrlich, ja?
2: Freitag raus.
0: Hätte man jetzt ja nicht gedacht.
2: Gut. Ja, ich mag die Band ein bisschen, hab's ja auch bei Rock im Park dieses Jahr wieder gefeiert, als sie auf der Bühne standen. Geiles Album und Dinosaur Jr., das neue Dinosaur Jr. Album, also jeder, der auf Schrammelgitarren steht, muss da rein, und ganz große Empfehlung.
3: Eine Nummer, die mir ganz besonders gut gefallen hat, ist schon Anfang des Sommers rausgekommen, 31.07. und zwar von Green Day, dieser Nimrods Soundtrack zu ihrem dazugehörigen Film Nimrods. Sind ja drei Teenager, die nach L.A. fliegen, weil sie denken, hey, oder mit ihrem Van vielmehr, nicht fliegen, sondern sie fahren mit dem Van, weil sie denken, hey, wir können an Silvester für Green Day veröffentlichen. Sind auch richtig viele Tracks drauf, 30 Stück an der Zahl, ein paar so übergreifende Songs von früher, ein paar neue, unter anderem auch I'm Never Gonna R.I.P. und insgesamt finde ich, ist das eine ziemlich gute Zusammenstellung. Deswegen würde ich sagen, hören wir auch eine Nummer von Green Day, oder? Was sagt er?
0: Ja, hätte ich Bock drauf. American Idiot, einer der absoluten Klassiker von Green Day, aber nicht einfach so. Ich würde es praktisch in der Live-Version spielen wollen.
3: Nice.
0: Was hattet ihr davon?
3: Machen wir
0: so. Na dann, ab geht's. Hier ist Green Day.

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0: Also wenn du mich fragst, war es vielleicht doch nicht die Liebe des Lebens. Also ich weiß es nicht.
1: Abgesprungen oder was meinst du?
0: Ja, na, oder man hat festgestellt, Mina hat festgestellt, okay, wenn es ein anderer ausspricht, klingt es irgendwie doch ein bisschen komisch. Also vielleicht liebt sie ja ihren Partner oder ihre Partnerin, ich weiß es ja nicht. Aber für ein Tattoo reicht es dann doch nicht. Deswegen hat sie die drei Songs einfach verstreichen lassen und hat doch nicht angerufen. Ich habe hier 1000 Euro liegen und wollte Mine bei ihrem Partner-Tattoo unterstützen, dass sie sich stechen lassen wollte.
2: Es liegen immer noch 1000 Euro da.
0: Aber es liegen immer noch 1000 Euro hier. Meine Schatulle der Azteken ist weiterhin prall gefüllt mit Goldmünzen. Aber was für Mine ziemlich schlecht ist, weil sie keine Kohle bekommen hat, ist ja für alle anderen wiederum ziemlich geil.
1: Du hilfst ja den ganzen Tag heute stündlich und wir werden in einer guten halben Stunde den oder die nächsten Kandidaten, Kandidatin ziehen. Und wenn der heißt, du kannst noch mehr Kohle abgreifen, sprich, auch dir kann es gut gehen, auch du kannst deinen guten Moment haben.
2: Ja, einfach noch anmelden auf starfm.de oder in deiner Starfm-App. Chris möchte so gerne helfen, also melde dich einfach an.
0: Und das in der nächsten halben Stunde.
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10: Im Studio Michael Bottlick. Immer mehr Eltern in Deutschland fürchten um die Grundversorgung ihrer Familie. Laut einer neuen Umfrage für Save the Children macht sich inzwischen gut ein Viertel der Eltern in Deutschland Sorgen, Ausgaben für Heizen, Kleidung oder Essen in den kommenden 12 Monaten nicht mehr stemmen zu können. Save the Children spricht von einem besorgniserregenden Trend und fordert mehr Einsatz der Bundesregierung gegen Kinderarmut. Millionen Menschen weltweit kamen am Abend nicht mehr an ihre E-Mails. Outlook und Microsoft 365 sind ausgefallen. Die Störung kann nach wie vor vereinzelt auftreten. Betroffen sind Firmen und Privatkunden.
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10: Ein posthumes Live-Album des schon 2015 verstorbenen Frontmanns der Stone Temple Pilots ist für Oktober angekündigt worden. Scott Weiland Live wurde ursprünglich schon im Frühjahr am Record Store Day veröffentlicht, exklusiv auf Vinyl und streng limitiert. Jetzt kommt das erste Live-Album überhaupt von Scott Weiland noch einmal für alle Fans auf den Markt, auf Vinyl, CD und digital. Soweit die StarFM Schlagzeilen. Ausführliche Nachrichten bei StarFM wieder in einer halben Stunde.
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1: Einen wunderschönen guten Morgen, Franken. Willkommen hier bei StarFM. Willkommen hier im Breakfast Club. Wir kommen gleich zu Vera C. Chris meint, es wird ein vernichtender Sieg heute. Bin mal gespannt, was da noch auf dich zukommen wird. Aber erstmal nichts Vernichtendes, sondern Informatives von den Straßen und vom Wetterradar.
2: 13 Grad zeigt das Thermometer gerade an in Nürnberg, Weißenburg und Käswasser. Der September startet ziemlich freundlich. Mix aus Sonne und Wolken gibt's. 9 Stunden Sonne mit dazu. 23 Grad maximal. Und die StarFM-Prognose für morgen und übermorgen sagt, da geht's freundlich weiter bei bis zu 24 Grad. Auf den Straßen, rollst aber soweit und du kommst gut durch. Herzogenaurach, Hans-Otto-Ring wirst du geblitzt in Nürnberg auf der Regensburger Straße und auf der A3-Höhe in Nürnberg-Beringersdorf. Hast du auch noch was? Dann her damit an die 0800 0303 666.
1: Danke Flo und vor allem natürlich vielen lieben Dank an alle Star Ranger. Lass uns jetzt zusammen schön Rockblock hören, 3 Tracks am Stück. Wir starten mit den Broilers, zurück zum Beton und dann ab in die 90er zu Pearl Jams Debütalbum, das gerade, wie viel, 35 oder so wurde? Irgendwas um den Dreh rum. Even Flow gleich in der Playlist.

0: Three Days Grace, Don't Wanna Go Home Tonight, hier auf Star FM Maximum Rock. Wunderschönen guten Morgen.
1: Morgen.
0: Und ich glaube, die Miene möchte heute auch nicht nach Hause gehen und beichten. Du Schatz, gibt leider kein Partner-Tattoo. Chris konnte nämlich nicht helfen. 1000 Euro sind noch da, also du hast noch die Chance. Gleich geht's weiter. Vielleicht bist du der Nächste, der die Kohle absahnt.
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3: Heute ist der 1.9., heute ist der 1. September, dementsprechend heute auch, ich glaube, ist es kalendarischer oder meteorologischer Herbstanfang?
1: Meteorologischer Herbstanfang ist heute andere dann am 21., ich glaube.
3: Ja, meteorologischer Herbstanfang und was ist im Herbst? Klar, es regnet und regnet und regnet. Deswegen heute mal ganz stupide, ganz einfach Regensongs rausgesucht und ich würde mal anfangen und würde gleich mal mit einem ordentlichen Banger starten, denn ich habe für dich rausgesucht CCR, Creedence Clearwater Revival und Have You Ever Seen the Rain?

0: Obwohl man sagen muss, ist auch ein bisschen makaber, denn eigentlich geht es hier nicht um normalen Regen, der vom Himmel runterkommt, sondern eher um Napalm im Krien. Have you ever seen the rain coming down on a sunny day? Damit ist der Napalmregen gemeint. Aber gut, ich schicke ihn trotzdem ins Rennen.
1: Dass dein Vorschlag ist für den Tag heute, nee. Dass deinen Hörern wünscht, dann soll das so sein. Du kannst ja natürlich auch gegen Napalm entscheiden und einfach für eine gute Laune-Nummer, die nach vorne geht, die Spaß macht, mit einem der besten Sänger, den wir im Moment haben im Rockbereich, und einem der besten Gitarristen, die zusammen Großartiges leisten, / Miles Kennedy, Driving Rain, einfach eine geile Nummer.

0: Cruisen, zum Langfahren und dann ist auch der Regen völlig egal. I like it.
1: Ich finde, wenn ich den Song höre, dann würde ich im Regen wahrscheinlich eher irgendeine Leitplanke fahren. Ja. Aber gut, du kannst entscheiden. 0800 03 03 666. Welchen Regensong hättest du denn gerne? CCR, Have You Ever Seen The Rain oder Driving Rain von den anderen Jungs? Wie hießen sie nochmal? Miles Kennedy und Slash.
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0: Mit gutem Maximum Rock geht's in deinen Dienstagmorgen. Dauert nicht mehr lange, dann greifen wir nochmal rein in die ganzen Bewerbungen, denn meine Schatulle der Azteken ist immer noch prall gefüllt mit Goldstücken. 1000 Euro liegen hier noch rum. Ich wollte helfen bei deinen Nöten, bei deinen Wünschen. Mal sehen, wen es denn da gleich erwischt. Vorher hat Wolfi aber noch ein paar Tipps für dich. Warte mal, ich habe sogar noch hier ein bisschen Hintergrundmusik für dich, Wolfram.
1: Mach mal.
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3: Warum denn immer ich?
1: Ja, weil du immer so Hashtag, kreativ bist.
0: Hashtag, warum denn immer ich? Jetzt an die 0800 0303 666.
3: Manu.
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7: Im Studio Michael Bottlick. Gute Nachricht für Mittelfranken. Die Bundeswehr baut eine neue Kleiderkammer in Wettringen im Landkreis Ansbach. Das hat Bürgermeister Matthias Rösler dem Bayerischen Rundfunk bestätigt. Benjamin Herrmann berichtet.
8: Auf einem rund 8 Hektar großen Grundstück entstehen dort außerdem ein Logistikzentrum und eine Wäscherei. Der Rohbau soll schon im November stehen. Eingeweiht wird im Mai nächsten Jahres. Vor allem für die 1000 Einwohnergemeinde ist das eine gute Nachricht. Rund 100 Arbeitsplätze sollen entstehen und viele Einwohner haben sich beim Bürgermeister schon nach den Jobs erkundigt.
7: Egal ob für Hausaufgaben, Referate oder zur Nacharbeitung von Unterrichtsstoff, ältere Schülerinnen und Schüler nutzen fast ausnahmslos künstliche Intelligenz, viele von ihnen sogar täglich. Das hat eine neue Umfrage für Vodafone ergeben. Befragt wurden dabei Jugendliche zwischen 16 und 19 Jahren. Uli Reitinger.

0: Er sagt, der Zeitpunkt für den Abschied ist gekommen. In 207 Länderspielen hat Messi 125 Tore geschossen. 2022 hat er Argentinien als Kapitän zum WM-Titel geführt. Soweit das Neueste aus dem StarFM News Center.
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2: Einen wunderschönen guten Morgen, Franken.
3: Guten Willkommen
2: Morgen. Hier bei StarFM. Breakfast Club fast komplett. Julian im Urlaub, aber alle anderen da. Sprich, Flo hat jetzt wieder ein schönes Wetterverkehrsupdate für dich.
3: Ja, immer noch so 13 bis 14 Grad die aktuellen Temperaturen. Eigentlich ein ganz schöner, freundlicher Start in den September. Bisschen Sonne mit dabei, einige Wolken, aber insgesamt kommen wir doch auf 9 Stunden Sonne heute. Das Ganze bei maximal 23 Grad. Und morgen noch ein Schnuff wärmer. Morgen und übermorgen auch jeweils freundlich bei maximal 24 Grad. Auf den Straßen in Franken ist soweit ruhig und du kommst gut durch. Groß-Weißmannsdorf bis 14 steht er wieder, außerdem in Nürnberg auf der Regensburger Straße und in Herzogenaurach auf dem Hans-Otto-Ring. Wenn du auch noch was hast, dann her damit an die 0800 0303 666.
2: Danke Flo und vor allem natürlich vielen lieben Dank an alle fleißigen Star Ranger. Komm gut durch und rein in diesen Dienstag.
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2: Wunderschönen guten Morgen.
4: Guten
2: Flo
4: Morgen.
2: Natürlich auch
4: Morgen.
2: Am Start. Und wir wollen auch, dass dein Morgen wunderschön ist und bleibt und vielleicht sogar noch wunderschöner wird. Bevor der Spaß auf der Strecke bleibt, haben wir da jemand für dich, nämlich Chris, und der hilft jetzt wieder.
3: Ja, wir wollen nämlich einfach, dass es dir gut geht. Wir wollen dir helfen und uns dabei das Leben nicht vermiesen lassen.
4: Ja, ich habe jeden Tag ein Budget von 1.000 Euro, das ich den ganzen Morgen verteile, solange das Geld reicht.
3: Es gibt wirklich so, so viele Leute, die sich da angemeldet haben. Hunderte wollen, dass du ihnen hilfst. Von Kratzbäumen über renovierte Kinderzimmer ist wirklich alles mit dabei. Und wir haben wieder die große Lostrommel gerührt und geknetet. Und da ist folgende Person ausgespuckt worden, die Jana. Denn ihr Freund macht den Bootsführerschein und Jana möchte dabei ihren Freund unterstützen.
4: Ob das etwas eigennützig ist oder uneigennützig, man weiß es nicht genau.
2: Die spannende Frage ist natürlich wieder, nimmt Jana jetzt das komplette Geld, ich weiß nicht, was so ein Bootsführerschein kostet, oder lässt sie noch was übrig für deine Projekte, für die Community, für alle anderen?
4: Die Hauptfrage ist, ruft sie überhaupt an nach drei Songs? Denn die laufen jetzt, Jana, du hast Zeit, 0800 0303 666.

0: Geht Jana mit ihrem Boot. Nein,
1: unter?
0: Das wollte ich nicht sagen. So, Jana.
1: Geil.
0: Komm ich nicht mehr raus aus der Nummer. Wir hören gleich, ob Jana den Bootsführerschein ihres Freundes unterstützen kann. Okay, das ist, was sie gerne hätte bei Chris Hilft bei den Feel Good Days. Aber ganz schnell Wolfi Mund zu und einen anderen Mund auf. Wen haben wir denn?
1: Ja, wir haben eine weitere Jana. Ich glaube, man weiß nicht, ob es die gleiche ist oder eine andere. Denn wir reden ja heute nicht nur darüber, dass ich nur Geld raushaue, sondern wie man auch Geld ein bisschen spart, ja, damit man sich vielleicht die ein oder anderen Dinge dann auch selber leisten kann. Und Jana hat dann einen sehr, sehr wichtigen Tipp, glaube ich.
2: Guten Morgen, liebes Star-FM-Team, Jana hier. Ja, zum Sparen. Ich führe ein Haushaltsbuch. Ich spare ganz fleißig jetzt wieder auf dem Motorrad. Ich habe das leider nach der Geburt meines zweiten Kindes verkauft und wollte mir dafür ein anderes Modell dann im Winter holen. Und wie es dann immer so ist, nächsten Winter. Dann haben wir jetzt vor ein paar Jahren ein Haus gekauft und ist natürlich bedeutend schwieriger, jetzt noch was zu sparen. Also ja, das ist auch nicht immer so einfach. Ich würde mich auch versuchen anzumelden, aber ich glaube, so ein Zuschuss zum Motorrad ist ein bisschen sehr viel. Na dann, ich wünsche euch einen wunderschönen Wochenstart. Ja, bis bald.
1: Also Jana,
3: nichts ist zu viel.
1: Was heißt zu viel? Also Zuschuss ist Zuschuss und selbst wenn es denn nur 400 Euro sind, ich glaube, über so einen Zuschuss würde sich jeder freuen. Das ist vielleicht die Anzahlung für das ein oder andere Motorrad, aber ja, warum nicht? Meld dich ruhig an.
0: Aber helf mir mal, wie genau hilft ein Haushaltsbuch beim Geldsparen? Das habe ich noch nicht ganz verstanden.
3: Naja, weil da trägst du halt deine Ausgaben und Einnahmen ein. Du weißt quasi, führst genau Buch über dein Geld und dann siehst du natürlich, wo geht das hin, in welche Richtung.
0: Gibt ja Leute, jeden Monat, okay, ich habe zu viel ausgegeben.
1: Ja, gibt ja Leute, die machen sowas digital in Excel-Tabellen und tragen dann praktisch schon anhand von Kontoauszügen ein, wann welche Abbuchungen getätigt werden. Und dann wird schon mal ausgerechnet, wie weit oder was am Ende des Monats übrig bleibt. Du kannst praktisch dann genau sehen, wenn ich jetzt nichts mehr ausgebe, wie viel habe ich dann am Ende des Monats noch?
0: Also als Motivation quasi, wenn ich jetzt keinen Quatsch kaufe, habe ich 500 Euro über und die kann ich dann in den Spartopf werfen.
1: Oder? Zum Beispiel. Kann aber auch sein, dass du da steht irgendwie, okay.
0: Wäre mir viel zu kompliziert.
1: Ich habe jetzt hätte jetzt am Ende des Monats nur noch 200 Euro. Das heißt, ich kann jetzt nicht mehr so viel ausgeben. So, weißt du, ich finde so ein Haushaltsbuch eine ziemlich coole Sache, um Geld zu sparen. Man kann natürlich aber auch wesentlich kreativer an diese ganze Geldsparsache gehen. Man kann zum Beispiel auch sagen, man macht einen Supermarkt-Kopfhörertrick. Kennt ihr den?
3: Nee.
1: Supermarkt-Kopfhörertrick. Wir werden ja alle mit guter Musik während des Einkaufens Bescheid, damit wir möglichst lange im Laden bleiben
3: kaufen
1: und uns
3: Sie mehr,
1: wirklich wohlfühlen. Am besten Kopfhörer aufsetzen und dir richtig harten Schranz oder Death Metal raufpacken, weil dann sagt dein Kopf, dein Unterbewusstsein, Menscheskinder, jetzt ist es aber hier, jetzt muss ich aber mal schnell machen und raus und dann kaufst du wirklich nur das Nötigste und bist sofort wieder raus aus dem Laden.
3: Perfekt, dann bin ich gestresst und hab viel Geld ausgegeben.
0: Ich würde Musik auflegen, die ich hasse, also Schlager oder so.
1: Damit oder so.
0: So lang, so lang aufhaben, wie ich einkaufe, damit ich da quasi nur durchrenne. Gefällt mir auf jeden Fall besser als dieses Haushaltsbuch, das klingt zu deutsch.
1: Nur weil du
3: nur weil du es nicht verstehst. Aber gerne weitere Spartipps an die 0800 0303666.
1: Wir machen weiter mit Turnstile. Look out for me hier bei Star FM Maximum Rock. Schönen guten Morgen.

0: Bisschen knapp war es ja dann doch am Ende. Aber am Ende hat hier das Telefon geläutet. Chris hilft wieder, weil wir wollen, dass es dir gut geht, dass du gute Momente hast. Und ganz ehrlich, das Projekt muss man unterstützen, weil das würde ich selber auch gerne haben.
1: Ja, man muss sagen, die Schatulle der Azteken liegt hier vor mir prall gefüllt noch mit 1000 Euro, die immer noch drinne sind. Die Frage ist natürlich jetzt, wie lange? Ihr habt das alles dem Sender aus dem Kreuz geleert, musste da diverse Stunden bei der kaufmännischen Leitung sitzen und ich sag mal so, die Finger tun mir weh vom Massieren, ja. Aber es ist für einen guten Zweck. Solange das Geld reicht, gibt's hier jede Stunde was von mir. Und Jana hat zurückgerufen. Einen wunderschönen guten Morgen, Jana.
2: Guten Morgen.
1: Hey. Du wirkst sehr wach, meine Liebe.
2: Ja, oh mein Gott, ich bin so aufgeregt. Ja, ich bin da.
1: So, eigentlich heißt es ja, ich helfe dir, ich will dir was Gutes tun, aber rein theoretisch tun wir deinem Freund was Gutes, wenn ich das richtig bemerkt habe.
2: Richtig, genau. Der hat sich in den Kopf gesetzt, er möchte mit uns nächstes Jahr auf dem Boot entweder Urlaub machen mit den Kiddies, einfach irgendwie so das schöne, die schöne Sache genießen, wenn man das dann so sieht bei schönem Wetter, wie die da alle so auf ihren Booten chillen. Und ich dachte mir, weil er da so Feuer und Flamme ist und es schon sehr teuer war und ihr so eine geile Aktion gerade gestartet habt, dann mache ich ihm doch meine Freude und bin die Freundin des Jahres.
1: Ja, kurze Frage, bevor du dich hier als Freundin des Jahres feiern kannst. Kurze Frage, welcher Führerschein ist das? Da gibt es ja mehrere Klassen. Es gibt ja irgendwelche für normale Seen, dann irgendwie für das offene Meer. Oder macht er jetzt gleich den AIDA-Kreuzfahrt-Führerschein? Worüber reden wir da jetzt? Welcher ist es?
2: Bin und See, also er macht beides, einmal offen und einmal auch für See, also beides.
1: Ah, ich verstehe.
2: Kombi-Ding.
1: Okay.
2: Genau, und wenn schon.
1: Führerscheine, gerade Autoführerscheine, extrem teuer geworden in den letzten Jahren. Wie teuer ist so ein Bootsführerschein?
2: Also er hat mir was von 600 Euro gesagt, ob das jetzt nun stimmt und wirklich das Ende ist, das weiß ich nicht, aber er hat, glaube ich, auf jeden Fall sehr doll geschluckt und dann irgendwie sowas mit 600 Euro gesagt.
1: Ja, pass auf. Auch du wirst jetzt vor die moralisch verwerfliche Frage gestellt, was machen wir denn da jetzt? Ich habe 1000 Euro hier, 600 Euro kostet, machst du eine Unterstützung? Sagst du, nee, wenn, dann bin ich die richtige Freundin des Jahres und werde die kompletten 600 Euro jetzt abgreifen. Aber du musst natürlich bedenken, auch bei dir sitzt Engelchen und Teufelchen auf der Schulter, denn umso mehr du nimmst, ich meine, du kannst ja auch die kompletten 1000 nehmen und sagst, dann hast du noch ein bisschen Benzin für den Tank. Wenn du alles nimmst, wenn du 600 Euro nimmst, dann habe ich weniger Geld nachher, anderen Leuten was Gutes zu tun.
2: Boah, es ist wirklich schwer. Ich habe das bei den anderen auch schon gehört. Die waren dann auch so ein bisschen am Hin und Her überlegen.
1: Ja.
2: Wäre das doll schlimm, wenn ich wirklich 600 Euro nehmen würde?
1: Ja, du. Ich muss mich doch bei den anderen Leuten nicht rechtfertigen. Wir werden deine Nummer auf Instagram posten und dann kannst du da gucken, wie viel du da beantworten möchtest.
2: Ja. Ich würde schon gerne die 600 Euro nehmen, wenn es in Ordnung ist.
1: Gut, dann bekommst du die kompletten 600 Euro, greifst gleich richtig rein in den Topf. Das heißt, bleiben dann nur noch 400 Euro für heute übrig, für die ganzen anderen Projekte, die hier noch anstehen. Und du kannst dann hoffentlich schafft dein Freund auch die Bootsführerschein, nicht, dass er durchfällt.
2: Hör bloß auf, ey.
1: Das wäre ja unangenehm.
2: Die 600 Euro.
3: Dann muss er es zurückzahlen.
1: Ja,
2: richtig.
1: Du bekommst von mir die 600 Euro und es bleiben denn dementsprechend laut Adam Riese noch 400 Euro übrig und dir ganz viel Spaß und herzlichen Glückwunsch, ja?
2: Danke.
4: Sehr gut. Also wenn du auch noch Unterstützung brauchst, wenn du auch Projekte hast, die unterstützt werden wollen, dann keine Sorge. Chris hilft dir. Das sind nämlich unsere 4 Good Days im September. Einfach jeden Tag den Breakfast Club einschalten und noch anmelden im Web und in der Starfilm App.

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6: Im Studio Michael Bottlick. Immer mehr Eltern in Deutschland fürchten um die Grundversorgung ihrer Familie. Laut einer neuen Umfrage für Save the Children macht sich inzwischen gut ein Viertel der Eltern in Deutschland Sorgen, Ausgaben für Heizen, Kleidung oder Essen in den kommenden 12 Monaten nicht mehr stemmen zu können. Save the Children spricht von einem besorgniserregenden Trend und fordert mehr Einsatz der Bundesregierung gegen Kinderarmut. Millionen Menschen weltweit kamen am Abend nicht mehr an ihre E-Mails. Outlook und Microsoft 365 sind ausgefallen. Die Störung kann nach wie vor vereinzelt auftreten. Betroffen sind Firmen und Privatkunden.
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6: Ein posthumes Live-Album des schon 2015 verstorbenen Frontmanns der Stone Temple Pilots ist für Oktober angekündigt worden. Scott Weiland Live wurde ursprünglich schon im Frühjahr am Record Store Day veröffentlicht, exklusiv auf Vinyl und streng limitiert. Jetzt kommt das erste Live-Album überhaupt von Scott Weiland noch einmal für alle Fans auf den Markt, auf Vinyl, CD und digital. Soweit die StarFM-Schlagzeilen. Ausführliche Nachrichten bei StarFM wieder in einer halben Stunde.
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7: Einen wunderschönen guten Morgen,
8: schönen
7: Franken.
8: Guten
7: Willkommen
8: Morgen.
7: Nochmal hier im Breakfast Club auf StarFM. Alles Wichtige jetzt kurz in einem Update von den Straßen und vom Wetterradar. Und dann geht's wieder ab in die gute Musik.
9: Wir schauen aufs Thermometer. Das zeigt aktuell 13 Grad in Nürnberg, Erlangen und Fürth. 23 Grad kriegst du heute noch. Eigentlich ein schöner Start in diesen neuen Monat. Sonne und Wolken gibt's heute. Viel Sonne eigentlich auch. 9 Stunden davon. Und morgen und übermorgen ist auch trocken, auch freundlich bei ebenfalls 24 Grad. Auf den Straßen ist es soweit ruhig überall und du kommst ziemlich gut durch. Die Blitzer stehen in Nürnberg auf der Regensburger Straße. Groß-Weißmannsdorf B14 ist auch wieder aufgebaut und auf der A3 Höhen Nürnberg-Beringersdorf.
10: Jana wurde übrigens auch gerade geblitzt, so schnell wie die Kohle abgesandt hat.
9: Wenn du auch noch was hast für unsere Liste, dann her damit gerne als Sprachnachricht an die Star Ranger Hotline 0800 0303 666.
7: Danke Flo, danke an alle Star Ranger. Hier ist Maximum Rock im Block. Wir haben Blur mit Song 2. Was ist?
10: Wie sie eben im Nachgang noch gesagt hat, ich hoffe, die Leute sind jetzt alle nicht böse auf mich. Doch, Jana, ey, sind sie.
7: Ich habe diese Blitze mach überall gespürt. Aus. The damn things noch davor. Friday night going down flames. Hab trotzdem einen schönen Dienstag, auch wenn da wegen Jana. Jetzt will ich nicht mehr ganz.
9: Oh, wie gemein. Wolf.

0: From Ashes to New featuring Neoni und Die For You hier bei Star for Maxion Rock. Jana hat mit vollen Händen zugegriffen und hat 600 Euro klar gemacht für ihren Freund, für den Bootsführerschein. In gut 15 bis 20 Minuten werden wir die Schatulle, die Aztekenschatulle nochmal öffnen. 400 Euro sind noch drin. Mal sehen, wie viel davon rausgehen. Jetzt kümmern wir uns aber erstmal um unsere Newcomer des Jahres.
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0: Guten Morgen, der Max hier. Zum Thema W oder C. Hat Chris mal wieder eindeutig den besseren Musikgeschmack gehabt. Tut mir echt leid, Leute, aber schönen Tag noch.
1: Ja, falls du einen Staubwedel brauchst für deinen Song.
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3: Was wolltest du mir jetzt damit erzählen? Was wolltest du mir denn jetzt damit erzählen? Jetzt sei doch mal, jetzt rück mal raus mit der Sprache.
1: Dass jede Musik ihre Zeit hatte und die vom CCR vielleicht langsam, aber sicher in eine Best-of-Sammlung wandern könnte. Oder
3: also
1: eine Classic Rock Channel in der Star-FM Rock Gallery auf Star-FM.de.
3: Du willst also allen Classic Rockern da draußen sagen, dass ihre Musik veraltet ist und dass sie eigentlich keinen Platz mehr hier bei uns hat? Oder was wolltest du jetzt damit sagen?
1: Oh, wei. Nein.
3: Mhm. Na denn?
1: Nur nicht, dass du gewinnst.
3: Ja. Wir haben heute den 1. September, heute ist meteorologischer Herbstanfang, das heißt, da kommt der Regen natürlich wieder zurück ins Land und deswegen gibt's heute Regensongs, Have You Ever Seen The Rain von CCR, heute mein Vorschlag und Wolfram kommt jetzt mit dem modernsten Rocksong, den wir hier bei Star-FM zu bieten haben.
1: Wirklich modern ist er nicht, ein paar Jahre hat er auch noch einen Buckel, aber wir haben einen der aktuell stärksten Rocksänger, die wir so im Angebot haben. Super sympathisch auch, down to earth, wahnsinnig sympathischer Mensch, immer gern hier im Sender. Miles Kennedy von Alter Bridge mit Slash zusammen und Driving Rain, so viel Power, so viel Energie, geiles Riff, ist einfach ein guter Rocksong.

0: Wenn ich mich vor deinem Kämpfergeist verneige, Wolfram, wenn ich hier so auf mein aktuelles Voting schmule, musst du dich auf jeden Fall noch um einiges ins Zeug lehnen. Es sind sehr wenig Striche auf deiner Seite.
1: Tja. Es sind, wenn dann, wenig Striche auf der Seite des Songs. Aber
0: ach so, auf was, einmal.
2: Ach, guck mal eine an.
0: Ja. Abstimmen kannst du auf jeden Fall für den Rausschmeißer der Sendung 0800 0303666.
2: Die zwei Seiten des Wolfram K. Ich sag's mal.
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7: Im Studio Michael Bottlick. Anwohner im Raum Großhabersdorf müssen sich den ganzen September über auf Fluglärm einstellen. Die US-Streitkräfte haben für den gesamten Monat Manöverübungen angekündigt mit Nachtflügen und auch Hubschrauber-Außenlandungen. Christian Haffmann.
8: Nach Angaben des Landratsamtes Fürth nehmen 32 Soldaten mit 6 Fahrzeugen und 12 Hubschraubern teil. Wann genau geübt wird, das ist noch offen. Ähnliche Manöver hatte es schon im Juli gegeben mit identischer Truppenstärke. Das Landratsamt bittet darum, Abstand zu den Einrichtungen der übenden Soldaten zu halten. Bei Beschwerden können sich Anwohner an zwei

0: Spiel gegen Spanien. Ronny Tuchau berichtet.
1: Über 200 Länderspiele, 125 Tore. Messi war ein Nationalheld in Argentinien und eine Ikone der Fußballwelt. Bei 6 Weltmeisterschaften hat Messi gespielt und bei der jüngsten mit knapp 40 Jahren immer noch brilliert. Im Endspiel gegen die Spanier konnte Messi allerdings auch nichts retten, den WM-Triumph von 2022 nicht wiederholen. Mit Tränen stand er da nach dem Finale auf dem Platz und auch sein Abschiedsstatement jetzt an die Fußballfans liest sich sehr emotional. Die Entscheidung tue ihm in der Seele weh, schreibt Messi bei Instagram. Aber ich verstehe, dass es Zeit ist. Es war der Wahnsinn, das mit euch erlebt zu haben. Ein bisschen Fußball spielt Messi erstmal noch in der US-Fußballliga bei Inter Miami. Ob er da seinen Vertrag bis 2028 erfüllt, ist aber offen.
0: Soweit das Neueste aus dem StarFM News Center.
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3: Einen wunderschönen guten Morgen, Franken, aus dem Breakfast Club hier auf StarFM. Bisschen albern hinter den Kulissen, ja, aber sehr informativ.
4: Nee, nicht albern, hier eröffnen sich manche Dinge, da wo man denkt, oh wow, gut, aber schön.
3: Aber wie war der Satz? Informativ, sobald wir live sind und jetzt Informationen von Flo.
5: Einer muss ja Informationen hier liefern, nicht? 13 Grad haben wir aktuell, 23 Grad kriegst du heute maximal. Schöner Tag eigentlich, 9 Stunden Sonne mit dazu, paar kleine Wolken, aber auch morgen und übermorgen sieht's recht freundlich aus. Das Ganze bei maximal 24 Grad. Auf den Straßen ist es soweit ruhig und du kommst gut durch. Die Blitzer stehen in Nürnberg auf der Färberstraße, Schwabach-Angerstraße und Groß-Weißmannsdorf auf der B14. Wenn du sonst noch was hast für unsere Liste, dann meld das unter der 0800 0303 666.
3: Danke Flo und vor allem natürlich vielen lieben Dank an alle Star Ranger. Immer fleißig am Melden. Sehr gut, weiter so. Kommt gut durch.
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3: Leute, es ist guten wieder Morgen. Soweit, aber erstmal Moin. Einen wunderschönen guten Morgen. Ich weiß, wie viele jetzt vorm Radio kleben, so ein bisschen noch lauter drehen, weil sie hören wollen, ob ihr Name jetzt gleich fällt. Denn bevor dein Spaß auf der Strecke bleibt, ja, haben wir was für dich. Chris hat was für dich. Chris hilft dir jetzt wieder.
5: Und es ist uns wirklich ein persönliches Anliegen, dass es dir gut geht. Wir wollen dir helfen und wollen uns dabei auch das Leben nicht vermiesen lassen.
4: Von der kaufmännischen Leitung habe ich mal wieder ein Budget von 1.000 Euro klargemacht. Allerdings dank Jana, die ruckzuck zugegriffen hat, sind es jetzt noch 400 Euro drin. Und mit diesen 400 Euro versuche ich natürlich, so vielen Menschen wie möglich zu helfen. Es sei denn, unser nächster Kandidat, unsere nächste Kandidatin greift da auch wieder in die Vollen.
5: Und da ist wirklich alles mit dabei. Es haben sich Hunderte angemeldet. Es gibt Leute, die wollen den Garten mal wieder aufhübschen, da ein kleines Gartenhäuschen draufhauen. Es gibt Leute, die wollen Motorradführerschein machen, die ganze Familie mal wieder zum Essen einladen, also eine ganze Bandbreite. Und wir haben wieder im Lostopf gerührt und geschüttelt und haben da jetzt folgende Person rausgezogen. Na? Die Ramona. Und Ramona braucht neue Reifen für ihr Motorrad.
4: Neue Reifen?
5: Reifen.
4: Ich habe jetzt erst neue Reifen gekauft, 2 Vorderreifen fürs Auto aber. Und ich glaube, da war ich bei 250 Euro mit dabei. Jetzt weiß ich aber nicht, wie teuer so Motorradreifen sind.
3: Ich habe auch keine Ahnung. Vor allem gibt es da natürlich wieder die ganze Bandbreite. Und das macht wieder diese Frage sehr spannend. Nimmt Ramona jetzt das ganze Geld, was noch da ist, und nimmt sich the best of the best für ihr Bike? Oder
4: die refurbished?
3: Vielleicht. Geht und hast doch was für die Community, für die anderen Projekte übrig.
4: Ramona, du hast jetzt auf jeden Fall 3 Songs Zeit. Ab jetzt 0800 03 03 666.

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0: Wunderschönen guten Morgen mit guten den Stone Morgen. Temple Pilots und Plush und gute Nachrichten für Freunde der Band. Scott Whelans erstes Live-Album überhaupt, das kam im Frühjahr zum Record Store Day raus, hast du vielleicht eine Nachricht schon gehört. Und das wird im Oktober jetzt nochmal rauskommen, dann für alle digital, CD, nochmal eine Vinyl-Version und so weiter und so fort. Absolut geile Sache. Ob es auch ein geiler Morgen wird für ein Motorrad, das neue Reifen braucht, das werden wir jetzt in wenigen Minuten hören, ob Ramona sich gemeldet hat oder nicht. Aber die Musik bis dahin klingt sehr gut und sehr neu.
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0: Das war eine komische Überleitung.
2: Aber ist okay, wir sind, guck mal, wir wohnen von dir, Wolfram. Ich freue mich ja, es sind ja so viele schöne Alben rausgekommen. Am meisten, muss ich sagen, freut mich aber über das Everlast-Album, was ja jetzt vor kurzem auch erst rausgekommen ist. Embers to Ashes. Ich mag ja Everlast sehr, ich mag seine Stimme sehr. Ich mag ihn auch als Texter und Songwriter irgendwie so richtig gerne. Von daher ist das im Moment auch so ein bisschen mein Favorit für alle anderen Sachen.
3: Eins, was mir sehr gut gefallen hat, ist ein Album, das zeigt, dass Familie und Business Hand in Hand ziemlich gut funktionieren kann. Und zwar von The Warning. Das sind ja drei Schwestern aus Mexiko. Ihr Vater ist dort auch involviert in das ganze Projekt. Kam im August, Ende August raus. Heißt Everything's Falling und ist so der erste Langspieler seit 2024 gewesen. 12 Songs insgesamt drauf. Und die erste Single Kerosene, die hast du auch bei uns schon ein paar Mal gehört, erreichte Platz 1 der Billboard Mainstream Rock Airplay Charts. Und damit waren The Warning die erste rein weibliche und auch die erste mexikanische Band, die diese Charts in ihrer 45-jährigen Geschichte jetzt anführen. Ziemlich coole Sache und die machen wirklich richtig geile Mucke.
0: Ganz viele Alben kamen ja raus in den letzten Wochen. Wer da in seinem Sommerurlaub oder sowas verpasst hat, klick dich mal in die Rockgap auf starfm.de, haben wir dir eine schöne Übersicht gebaut, was denn alles Geiles rauskam, wo du vielleicht nochmal in Ruhe reinhören kannst.
2: Und wir hören jetzt The Warning und zwar

0: Einen wunderschönen guten Morgen, Star FM Maximum Rock im Radio. Und es ist ein guter Tag, es ist schon ein guter Tag gewesen, zumindest für alle, die Bootsführerscheine machen wollen oder die Freunde haben, die Bootsführerscheine machen wollen. Es könnte auch ein sehr guter Tag werden für alle, die neue Räder für ihr Motorrad brauchen.
1: Ja, denn ich habe ja, wie gesagt, jedes Mal 1000 Euro für euch am Start. Diverse Stunden habe ich da massiert bei unserer kaufmännischen Leitung, um die Kohle rauszukratzen, ja. Und solange da der Vorrat reicht, hau ich das Geld natürlich raus. Jana war vor einer guten Stunde schon und hat mal mit vollen Händen zugegriffen, hat schon mal 600 Euro rausgenommen und hat gesagt, alle anderen machen, ist mir doch egal, ja. Nach mir die Sinnflut. Also so hat sie nicht gesagt, aber sie hat es halt trotzdem schon geholt. Und jetzt habe ich Ramona an der Leitung. Einen wunderschönen guten Tag, Ramona.
2: Hallo, guten Morgen.
3: Guten Morgen.
1: Wunderschönen guten Morgen. Wie geht's dir als allererstes? Bist du gut drauf?
2: Mir geht's richtig gut. Und nachdem ich meinen Namen im Radio gehört habe, geht's mir noch viel besser.
1: Das wollen wir doch gleich mal gucken, wie doll und wie sehr du eventuell nachher noch ein paar Ave Maria sprechen musst. Denn ich habe gelesen, du brauchst neue Reifen für dein Motorrad.
2: Ja, die brauche ich auf jeden Fall.
1: So, jetzt, ich habe jetzt aktuell wirklich auch ein paar Reifen gekauft bei mir und die haben so zwei Vorderreifen für mein Auto. Ich glaube, die haben so 250 Euro oder so, weil die kostet, oder ja, 250 ungefähr, roundabout. Jetzt weiß ich natürlich nicht, ich fahre nicht selber Motorrad, wie teuer sind denn Reifen für so ein Motorrad?
2: Oh, das kommt ganz drauf an, wo man die kauft und was man genau fahren möchte. Also zwischen dem günstigsten Reifen für ein paar hundert Euro bis ins Unermessliche ist da alles möglich.
1: Pro Reifen, also ein paar hundert Euro?
2: Ja, pro Satz.
1: Ah, okay, gut. Ah, verstehe. Ich habe gerade gedacht, so ein Reifen irgendwie 400
2: also
1: Euro.
2: Vorder- und Hinterreifen.
1: Ah ja, okay. Dann sag mir doch mal, wie viel Geld benötigst du denn praktisch für deine Reifen? Mit dem Wissen, dass ich jetzt noch 400 Euro Rest in meinem Pott habe und je nachdem, wie viel du da jetzt rausnimmst, kein Geld mehr habe, um da eventuell noch andere Projekte zu unterstützen.
2: Nachdem wir nicht nur die Reifen fertig sind, sondern auch noch ein kleiner Ölwechsel, bräuchte ich tatsächlich ein kleines bisschen mehr. Also ich würde tatsächlich die 400 Euro nehmen.
0: Also du die Stimme hochgegangen ist, habt ihr das gehört?
1: Ja, ja, du machst jetzt hier komplett praktisch dicht und ich meine, wir hatten Projekte mit dabei, da werden noch Tierarztrechnungen sind da noch offen. Wir haben noch Kinder, jede Menge Kinder, die noch irgendwelche Unterstützung brauchen. Könnte alles als nächstes Projekt gezogen werden?
2: Oh. Das wird jetzt eine moralische Frage, ne?
1: Ja, natürlich. Also ich bin das größte Teufelchen eigentlich jetzt hier gerade auf deiner Schulter.
2: Aber man hat dann nicht immer die Chance, mal eben Geld über Radio zu gewinnen.
1: Das ist richtig. Also sag, wie viel brauchst du? 100, 200, 300, 400?
2: Ich nehme die 400.
1: 400 Euro bekommst du von mir für deine Sommerreifen. Dementsprechend ist der Deckel drauf. Die 1000 Euro sind weg und ich muss wieder neu massieren gehen.
2: Ich glaube, das kriegst du hin.
1: Ramona, auf jeden Fall viel Spaß mit den neuen Reifen, sichere Fahrt und du kannst dich auf jeden Fall noch weiter bewerben. Hier rufen andauernd Leute an und sagen, wir möchten die Kohle haben. Nee, erst bewerben starfm.de, starfm-App, einfach mal mit deinen Wünschen, mit deinen Rechnungen einfach bei uns bewerben und mit ein bisschen Glück bist du dann dabei, wenn ich die 1000 Euro wieder aufgefüllt habe und ich werde dir dann helfen.
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7: Im Studio Michael Bottlick.
3: Immer mehr Eltern in Deutschland fürchten um die Grundversorgung ihrer Familie. Laut einer neuen Umfrage für Save the Children macht sich inzwischen gut ein Viertel der Eltern in Deutschland Sorgen, Ausgaben für Heizen, Kleidung oder Essen in den kommenden 12 Monaten nicht mehr stemmen zu können. Save the Children spricht von einem besorgniserregenden Trend und fordert mehr Einsatz der Bundesregierung gegen Kinderarmut. Millionen Menschen weltweit kamen am Abend nicht mehr an ihre E-Mails. Outlook und Microsoft 365 sind ausgefallen. Die Störung kann nach wie vor vereinzelt auftreten. Betroffen sind Firmen und Privatkunden.
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3: Ein posthumes Live-Album des schon 2015 verstorbenen Frontmanns der Stone Temple Pilots ist für Oktober angekündigt worden. Scott Weiland Live wurde ursprünglich schon im Frühjahr am Record Store Day veröffentlicht, exklusiv auf Vinyl und streng limitiert. Jetzt kommt das erste Live-Album überhaupt von Scott Weiland noch einmal für alle Fans auf den Markt, auf Vinyl, CD und digital. Soweit die StarFM Schlagzeilen. Ausführliche Nachrichten bei StarFM wieder in einer halben Stunde.
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0: Einen wunderschönen guten Morgen.
7: Guten Morgen.
0: Und
7: guten Morgen.
0: Glückwunsch nochmal an Ramona aus Nürnberg, die sich ihre neuen Reifen fürs Motorrad gerade gesichert hat. Die Sonne lacht vielleicht noch ganz viel heute wegen Ramona oder weint sie eher, weil keine Kohle mehr da ist?
1: Ich glaube eher Letzterin.
7: Der Start in den September ist eigentlich ganz schön. Immer wieder Sonne, nur wenige Wolken, 23 Grad heute die Höchstwerte. Aktuell nochmal einen kleinen Pullover überschmeißen. Aktuell haben wir 14 Grad. Morgen in der Spitze dann 24 und auch morgen und übermorgen sieht es eigentlich ganz schön sonnig aus.
1: Ich frage mich meistens immer nur, auf wen ist man denn jetzt sauer? Ramona, weil sie die Letzte war und den Deckel zugemacht hat? Oder doch lieber auf Jana, die man schon fast vergessen hat, die ja mit 600 Euro aus dem Topf rausgegangen
0: ist? Oder auf dich, weil du nur 1000 rausgeleitet hast, nicht 2000.
1: Oder auf mich, natürlich. Ganz vergessen.
7: Im Zweifel auf dich. Bitte vorsichtig, A6 bzw. Kreuz in Nürnberg Süd in der Überleitung zur A73 Richtung Nürnberg. Dort liegt ein Plastikteil auf der Fahrbahn, also hier Fuß vom Gas und vorsichtig. Nürnberg-Färberstraße wirst du geblitzt, Frauenaurach Albertusstraße und in Schwabach auf der Angerstraße. Wenn du auch noch was hast, dann schick das gerne als Sprachnachricht an unsere Starrange Hotline 0800 0303 666.
1: Ah ja, guck mal an.
0: Ist auch ganz neu, die Nummer, die kann man schon mal vergessen. Danke Flo, danke an alle Star Ranger. Entschuldigung.
7: Für jemanden, der oft immer nur die Hälfte der Nummer ansagt, bist du ganz schön frech.
0: Kommt rein in diesen Dienstag. Hier ist ein schöner Rockblock, ich mach jetzt lieber ganz schnell, dass ich aus dem Studio rauskomme. Hier ist ein Rise Against. Besser I don't ist. Want to be here anymore.

0: Aber man hat dann nicht immer die Chance, mal eben Geld über Radio zu gewinnen.
1: Das ist richtig. Ja, das war Ramona eben, die den Deckel drauf gemacht hat und hat die kompletten letzten 400 Euro von meinen 1000 Euro abgegriffen. Deswegen ist der Pott jetzt leer. Aber wir lassen uns da nicht die Stimmung vermiesen, denn ich werde auf jeden Fall diesen Pott auch nochmal voll machen. Apropos Stimmung vermiesen, mal gucken, wie es jetzt hier steht.
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3: Herbstanfang heute, zumindest der erste von beiden, meteorologischer, glaube ich.
1: Ja. So, ich wusste jetzt gar nicht, wo du drauf hinaus willst jetzt, aber ja.
3: Das ist ja das Grundthema, weswegen wir heute uns für Regensongs entschieden haben, weil im Herbst einfach jetzt auch mal wieder ein bisschen mehr Regen kommt, das ja eigentlich ganz gut ist. Also mein Garten zumindest freut sich immer noch über sehr viel Regen. Und es gibt so einen Regensong, mit dem wir heute aus der Sendung rausgehen könnten. Der macht einfach gute Laune, der macht Spaß. Der ist perfekt im Auto zu hören, so ein bisschen laut machen und einfach cruisen, Slash hören, dieser Gitarrengott und eine der besten Rockstimmen, die wir überhaupt haben, die von Miles Kennedy, zusammen mit Driving Rain.

0: geile Stimme, richtig guter Song.
1: Ja, kann ich alles nachvollziehen, allerdings
0: dann
1: immer so.
0: Dann check ein W an die 0800 0303666, Chris.
1: Wenn man jetzt so Norwin hört.
2: Guten Morgen, ihr drei, hier ist Norwin. Also ich bin für den Song C, Chris. Und wenn du meinen Namen sagst, würde ich sogar anrufen. Ich wünsche euch noch einen schönen guten Morgen. Tschüss.
1: Ja, ich glaube,
3: Bestechung.
1: Dass da mein Song von CCR, Have You Ever Seen The Rain, vielleicht doch ein bisschen besser performt, aber das kann uns Flora beantworten.
3: Ja, also dass die Lobeshymnen über Miles Kennedy und Slash haben Wolf auf jeden Fall noch ein paar Stimmen eingebracht, aber insgesamt driftet das Voting ganz klar Richtung CCR momentan. Aber kannst ja natürlich immer noch voten. Ne? Kannst immer noch, manchmal merkt man hier noch einen Turnover, der ist wirklich unfassbar. Also so wie du möchtest. 0800
1: halt die Spannung am Laufen, Flora.
3: 0303666 für deine Rauschmeister.
1: Das ist im Moment gerade wie die Bundesliga. Eigentlich weiß schon jeder, wer Meister wird, aber trotzdem wird die Spannung aufrechterhalten.

0: Einen wunderschönen guten Morgen an diesem Dienstag.
1: Guten Morgen.
0: Du hörst den Star FM Breakfast Club ohne Kohlen, weil Christian sich leider nicht genug ins Zeug gelegt hat. Aber
1: hallo?
0: Schön, dass du natürlich trotzdem auch am Start
2: mag,
0: bist.
2: Mag, wie das läuft.
1: Das ist eigentlich eine Frechheit, muss man sagen.
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2: Mehr Mühe geben, wenn du mal wieder deine Buchse auffüllen lässt. Wie nennst du es immer so schön?
1: Schatulle.
2: Das klingt besser. Themawechsel. Samstag, Max vom Rock Night, endlich zurück aus der Sommerpause. Nochmal mit Julian hin und her geschrieben. Also, er ist noch im Urlaub, ja. Aber er wird safe dann ab 21 Uhr für dich auflegen, wird dich mit den besten Rockets versorgen bei dieser ganz besonderen Maximum Rock Night. Es ist ja der Start ins Jubiläumsjahr, kann man gar nicht oft genug betonen. Ab sofort A, jeden ersten Samstag wieder im Monat und B, im 20. Maximum Rock Night. Ja, muss man sich mal vorstellen, vor 20 Jahren hat das alles angefangen. Ich glaube, Julian war bei Ausgabe 1 schon gefühlt zumindest mit da. Nee, der muss eigentlich schon bei Ausgabe 1 dabei gewesen sein, oder?
1: Keine Ahnung, weiß ich nicht.
2: Ich weiß es auch nicht mehr. Auf jeden Fall ist es die traditionsreichste Rockparty in Franken und wir würden uns einen Schneekönig freuen, wenn du mit uns zusammen feierst. Zurück aus der Sommerpause, Samstag, 21 Uhr, Maximum Rock Night. Richtiger Abriss, wird richtig geil und wir haben uns das ganze Jahr jetzt tolle Sachen überlegt fürs Jubiläumsjahr. Also feier mit uns im neuen Hirsch, im sanierten Hirsch, dass wir den gleich mal wieder ordentlich renovierungsbedürftig abreißen können.
1: Aber müssen wir uns die ersten Kürbiskopf freuen, bevor wir uns einen Schneekönig freuen? Weil es ja Herbst.
0: Für Wolfi schon Weihnachten.
2: Das habe ich mir eigentlich für Oktober aufgehoben.
1: Ach so, entschuldigt, wollte da nicht vorpreschen.
2: Nee, ist schon okay. Aber Moment, Gästeliste, lass doch mal die Gästeliste öffnen an die 0800 0303 666. Schick uns eine WhatsApp mit folgendem Hashtag, Flo.
0: Hashtag warum immer ich, haben wir gesagt.
2: Na dann, schick mal rüber und dann kannst du mit dabei sein, for free.
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9: Im Studio Michael Bottlick. Wegen einer weltweiten Outlook-Störung und anderen Diensten von Microsoft können Nutzer noch Probleme mit dem Öffnen und Lesen ihrer E-Mails haben. Nach dem stundenlangen großflächigen Ausfall entspannt sich die Lage jetzt allerdings weiter. Die betroffenen Systeme laufen nach Angaben des Konzerns schrittweise an und stehen weitgehend wieder zur Verfügung. Katrin Müller berichtet.
10: Probleme beim Empfang und Versand von E-Mails oder direkt schon beim Login. Auf Störungsportalen gingen in kurzer Zeit 10.000 Beschwerden ein. Grund für den Ausfall war laut Microsoft ein Fehler in der Cloud-Infrastruktur von Exchange Online. Techniker des Konzerns haben Gegenmaßnahmen eingeleitet und in der Nacht gezielt Korrekturen auf den betroffenen Servern eingespielt. Bei einigen Nutzern kann es aber wohl noch dauern, bis alle Rückstaus im E-Mail-Versand vollständig abgearbeitet sind und die Synchronisation weltweit wieder stabil läuft.
9: Die umstrittene Einkommensteuerreform der schwarz-roten Bundesregierung soll noch in dieser Woche ins Kabinett und die erste formelle Hürde nehmen. Nach Angaben des Finanzministeriums gibt es jetzt eine Einigung bei den letzten Details. Unter anderem sollen steuerlich begünstigte Sonn- und Feiertagszuschläge ausgeweitet werden. Claudia Wächter.
11: Profitieren sollen vor allem Familien mit Kindern, aber auch Leute mit kleineren und mittleren Einkommen. Unterm Strich sind Entlastungen von jährlich 10 Milliarden Euro geplant. Ab 2028. Und finanziert wird es dann, so der Plan, durch die Reichensteuer, die etwas früher greift, und eine neue Superreichensteuer. Tempo machen ist also angesagt. Morgen könnte das Paket im Kabinett beschlossen werden. Danach ist dann der Bundestag am Zug.
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9: Heute um 20 Uhr schließt in Deutschland das Transferfenster. Letzte Chance also für Bundesligisten, sich zu verstärken. Dortmund sucht Ersatz für den verletzten Konstantelias. Dabei fällt wieder der Name Jadon Sancho, der jetzt ablösefrei wäre. Auch Nick Woltemade steht wohl kurz vor dem Wechsel von Newcastle auf Leihbasis zu Juventus Turin. In Spanien

0: 15 Minuten an der Stelle mal mehr mitnehmen. Die Blitzer stehen in Groß-Weißmannsdorf auf der B14, A3 Höhe Nürnberg-Beringersdorf und in Nürnberg auf der Regensburger Straße. Wenn du auch noch was für unsere Liste hast, dann schick das gerne als Sprachnachricht an unsere Star Ranger Hotline 0800 0303 666.
1: Danke Flo und vor allem natürlich danke an alle Star Ranger, die immer so fleißig die Sachen melden. Danke euch, kommt gut durch.
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1: Wunderschönen guten Morgen.
3: Guten Morgen. Und ich kann euch jetzt schon mal was sagen.
1: Ach, hau raus.
3: Ich habe um 9.45 Uhr einen Termin. Da muss ich muss da schnell los.
1: Der Termin?
0: Der eine?
3: Der eine Termin. Ich habe ja schon jetzt eine neue Bodylotion sozusagen geholt, damit ich dann auch wirklich ordentlich massieren kann. Ich habe einen Termin bei der kaufmännischen Leitung. Geht natürlich um meine Aztekenschatulle, die ich gerne für morgen wieder mit 1000 Euro füllen möchte. Von daher drückt die Daumen, dass das alles klappt wieder.
1: Meld dich dann noch an. Feel Good Days gehen weiter. Noch den... Wie lange machen wir das eigentlich? Also haben wir da irgendwie so einen Plan?
0: Ich weiß nicht, wie lange
3: bis die Verspannung bei der kaufmännischen Leitung weg ist.

0: Guten Morgen, hier ist die Katja. Ich wollte mal meinen Spartipp abgeben. Und zwar habe ich mir angewöhnt, seit ein paar Jahren wirklich penetrant 2-Euro-Stücke zu sammeln. Also auch wenn ich irgendwo hingehe und bezahle und Trinkgeld gebe, sehe ich immer zu, dass ich so sage, dass ich meine 2-Euro-Stücke wiederkriege. Was wunderbar funktioniert, man hat wirklich innerhalb kürzester Zeit manchmal fast 1.000er zusammen. So spare ich mein Urlaubstaschengeld.
1: Cool.
0: Nice. Das ist so mein Tipp für die 2-Euro-Stück-Sammlung.
2: Und Wolfi jetzt im Hintergrund, der ist nämlich, Wolfi, das wissen viele nicht, ist so ein richtig krasser Sparfuchs. Der ist so.
3: Sparfuchs ist übertrieben.
2: Ja, ja, ich
3: versuche immer das bestmögliche Schnäppchen zu machen.
4: Ja, die Coupons Schnäppchen werden geschnitten.
2: Sparfuchs.
3: Das ist aber wie kriegt man denn 502-Euro-Stücke zusammen?
2: Ach, na, das geht schon, wenn man da schon ein bisschen hinterher ist.
4: Richtig große Schatulle, dass du die alle aufbewahren kannst.
2: 2-Euro-Stücke sammeln, das ist ja praktisch der Klassiker aller Spartipps. Das sagen dir ja viele. Kannst ja viele irgendwo nachlesen, dass viele die 2-Euro-Stücke denn sammeln. Weil das sind halt große Stücke, die verlierst du nicht so, die gibst du nicht mal schnell irgendwo mal irgendwie weg. Von daher.
3: Da könnte ich ja gleich einen Huni sammeln oder so, dann geht's schneller mit
4: ich
3: dem
4: sammle
3: Sparen.
4: 200-Euro-Scheine.
2: Ja, ich sammle 200-Euro-Scheine.
4: Aber es gibt auch noch was anderes, was man gut sammeln kann und das dann auch beim Sparen hilft.
5: Einfacher Spartipp, pack doch mal das Pfandgeld beiseite. Also wir hatten, ich glaube, im Dezember letzten Jahres angefangen gehabt, für einen Urlaub ein bisschen Geld zu sparen. Und da haben wir gesagt, gut, alles, was wir so an Pfand immer wegbringen, packen wir auf Seite. Der Einkauf ist so oder so teuer, da merkst du es nicht, ob da jetzt 5 oder 8 Euro mehr drauf sind oder weniger. Und wir haben das wirklich nicht ausgegeben und unterm Strich hatten wir dann um die 600 Euro gespart.
4: Krass.
3: 600? Das klingt realistischer, finde ich.
2: Ehrlich?
3: Ja,
2: also
3: das 600, ist
2: ja was also im Jahr? Naja, okay.
4: Da musst du echt viele Spaßgetränke trinken.
2: Aber jetzt stell dir vor, du sammelst hier 2-Euro-Stücke und nochmal den Pfand, dann hast du 1.600 Euro im Jahr gespart. Das ist doch mal eine Ansage, oder?
3: Muss ich mal drüber nachdenken.
4: Wenn du auch noch coole Spartipps hast, dann her damit. Welche Sachen sammelst du, um auf möglichst viel Spargeld zu kommen? Gerne an die 0800 0303 666.
2: Und wenn du sagst, Sparen ist überhaupt nicht mein Ding, dann melde dich an für Chris hilft, ja, einfach auf starfm.de gehen oder nutzt deine Starfm-App, dann spart man sich das Spar.
3: Vor allem, weil die nicht sparen können, ist das.

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0: Einen wunderschönen guten Morgen an diesem Dienstag. Schön, dass du eingeschaltet hast. Das ganze Team ist da.
1: Morgen.
0: Auch wenn wir mit leeren Händen jetzt dastehen.
2: Naja, aber wir haben ja auch mit vollen Händen rausgegeben, oder? Wenn wir mal so Mariana hören.
3: Wäre das doll schlimm, wenn ich wirklich 600 Euro nehmen würde?
2: Ja, du, ich muss mich doch bei den anderen Leuten nicht rechtfertigen. Wir werden deine Nummer auf Instagram posten. Und dann kannst du da gucken, wie viel du da beantworten möchtest.
3: Ja? Ich würde schon gerne die 600 Euro nehmen, wenn es in Ordnung ist.
2: So, nachdem Jana die Büchse der Pandora weit geöffnet hatte, hatte sich denn Ramona gedacht?
3: Aber man hat dann nicht immer die Chance, mal eben Geld über Radio zu gewinnen.
2: Das ist richtig. Also sag, wie viel brauchst du? Und 100, 200, 300, 400?
3: Ich nehme die 400.
2: So, da war komplett jegliche Moral, war da über Bord geworfen. Aber, und es ist das Schöne ja bei uns hier, vollkommen legitim.
0: Du hast es ja angeboten.
1: Was mich interessieren würde, wir hatten jetzt ja zufälligerweise nur Frauen bisher, die denen du zuerst geholfen hast. Hätten Männer vielleicht anders abgestimmt oder nicht?
2: Jetzt geht's ja los.
0: Jetzt hast du wirklich die Büchse der Pandora aufgemacht.
1: Diesen Part ist für mich das Spannende an diesem Spiel. Das Geld unterstützen, bla bla, alles cool, macht Spaß, können wir gern machen. Ich find's spannend, was da in den Leuten vorgeht. Man hört richtig, wie sie mit sich kämpfen. Bin ich jetzt ein bisschen fies, bin ich nicht fies? Gönne ich den anderen was, gönne ich den anderen nichts? Wir hatten ja schon beides bisher. Und bisher waren nur Frauen dabei. Mich würde mal interessieren, wie es bei Männern läuft.
2: Also sprich, nachdem Wolfi sämtliche Classic-Rock-Fans gesagt hat, dass ihre Musik hier keine Zukunft auf dem Sender hat, heißt es jetzt auch noch, dass Wolfi der Meinung ist, dass Männer moralisch wertvoller durch die Gegend laufen und da ein bisschen mehr auf die anderen achten. Wolltest du uns
1: nö,
2: das damit
1: ich
2: sagen?
1: Ich habe keine Aussage getroffen, ich habe eine Frage gestellt.
2: Wenn man so zwischen den Zeilen lesen kann, dann merkt man es schon. Daher werden wir das morgen mal vielleicht testen. Ja, vielleicht haben wir Glück und haben den einen oder anderen Mann, denn ich habe nachher noch einen Termin bei unserer kaufmännischen Leitung. Da geht es dann natürlich wieder um 1000 Euro. Ich werde mich da ordentlich ins Zeug legen und mit ein bisschen Glück können wir dann morgen auch wieder 1000 Euro raushauen, jede Stunde, solange der Vorrat reicht.
0: Also ganz egal, welches Geschlecht du hast, melde dich an auf starfm.de oder in deiner Starfm-App.
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11: Im Studio Michael Bottlick. Immer mehr Eltern in Deutschland fürchten um die Grundversorgung ihrer Familie. Laut einer neuen Umfrage für Save the Children macht sich inzwischen gut ein Viertel der Eltern in Deutschland Sorgen, Ausgaben für Heizen, Kleidung oder Essen in den kommenden 12 Monaten nicht mehr stemmen zu können. Save the Children spricht von einem besorgniserregenden Trend und fordert mehr Einsatz der Bundesregierung gegen Kinderarmut. Millionen Menschen weltweit kamen am Abend nicht mehr an ihre E-Mails. Outlook und Microsoft 365 sind ausgefallen. Die Störung kann nach wie vor vereinzelt auftreten. Betroffen sind Firmen und Privatkunden.
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11: Ein posthumes Live-Album des schon 2015 verstorbenen Frontmanns der Stone Temple Pilots ist für Oktober angekündigt worden. Scott Weiland Live wurde ursprünglich schon im Frühjahr am Record Store Day veröffentlicht, exklusiv auf Vinyl und streng limitiert. Jetzt kommt das erste Live-Album überhaupt von Scott Weiland noch einmal für alle Fans auf den Markt, auf Vinyl, CD und digital. Soweit die StarFM-Schlagzeilen. Ausführliche Nachrichten bei StarFM wieder in einer halben Stunde.
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2: Man könnte denken, du hast hier gerade ein halbes Pult auseinandergenommen.
0: Habe ich auch. Ist jetzt gehört. Besser.
1: Guten Morgen, Franken. Willkommen hier bei Star FM. Technik ist nicht am Start, aber Flo ist körperlich anwesend und wird dir den Blick auf die Straßen servieren, direkt nach dem Wetter-Update.
0: Servieren. 14 Grad haben wir aktuell in Nürnberg, Erlangen und Dormitz. 23 heute das Maximum. Ein schöner Start in diesen neuen Monat. 9 Stunden Sonne gibt's und auch morgen und übermorgen sieht es recht sonnig aus. Ein paar kleine Wolken nur bei maximal 24 Grad. Auch sonnige Nachrichten von den Straßen. Da ist es nämlich soweit ruhig. In Nürnberg Sandstraße wirst du geblitzt, in Herzogenaurach auf dem Hans-Otto-Ring und in Groß-Weißmannsdorf auf der B14. Hast du auch noch was? Dann her damit an die 0800 0303 666.
1: Danke Flo und danke an alle Star Ranger. Wir haben jetzt wieder einen schönen Rockblock vor uns. Google Dolls mit dabei, wunderschöne Nummer. Iris hören wir direkt nach. Na, Krache hier von den Beatsteaks. Pflichttermin, alle schön in die Hocke gehen, hochspringen. Wir kennen das Spiel, just let me in.

0: Die Foo Fighters of all people hier bei Star for Maximum Rock. Kurz vor Ende, das heißt Zeit für unseren
1: W oder C, der Rausschmeißer-Song.
2: Und ich sag ehrlich, ich hab irgendwann aufgehört, Striche zu machen, als CCA dann mehr als doppelt so viele Stimmen hatte.
3: Das heißt, die Wahl ist ungültig. Hab ich gedacht. Du hast keinen Beweis, wie das Ergebnis ausgegangen ist. Ich nehme dieses Ergebnis nicht an.
2: Möchtest du das Ergebnis anfechten, Wolfi?
3: Ja.
2: Okay, aber wir hören trotzdem...
3: wir fangen neu an auszuzählen. Also, wir haben heute zwei Songs, okay, die zur Wahl stehen. Ja.
0: Wir haben einen Hörer, der entscheidet jetzt.
4: Hallo Flo, also... Hier ein Strich für Wolfi.
0: Was?
4: Also zum Durchstreichen. Weil CCA ist cool.
3: Was soll denn das jetzt?
4: Wird auch zukünftig gut sein. Und von wegen Bauchwedel. Also wenn sauber machen so viel Spaß macht, dann bitte weiter so. Also Strich für Wolfi und Stimme für Chris. In dem Sinne, keep rocking.
0: Ja, vielen sehr Dank.
3: Unverschämt.
0: KT.
2: Sehr gut.
0: Dann würde ich sagen, hier sind CCR, Have You Ever Seen The Rain? Schönen guten Morgen.
2: Morgen.
0: Das hat mir gefallen.

0: Absoluter Klassiker. Creedence Clearwater Revival. Have you ever seen the rain? Hier bei Starfire Maximum Rock zum meteorologischen Herbstanfang. Das war's für heute. Wir hören uns natürlich morgen wieder. Und morgen mit aller guter Voraussicht nach wieder eine volle Azteken-Schatztruhe. Meine Schatulle wird wieder voll sein. Und die werde ich dann raushauen. Solange der Vorrat reicht, jede Stunde Chris hilft.
1: Vielleicht könnten wir am Ende, wenn wir irgendwann kein Geld mehr haben und nackig dastehen, noch die Aztekenschatulle auch mit verlosen. Ich glaube, die hat auch einen immensen Wert.
2: Ich glaube, wir können vor allem ganz viele Massagetipps raushauen, wenn das fertig ist, weil der lernt richtig ordentlich was. Und bin ein bisschen neidisch auf seine Partnerin zu Hause.
0: Wir sind die Interrupter. Schönen guten Morgen.

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3: Im Studio Michael Bottlick. Anwohner im Raum Großhabersdorf müssen sich den ganzen September über auf Fluglärm einstellen. Die US-Streitkräfte haben für den gesamten Monat Manöverübungen angekündigt mit Nachtflügen und auch Hubschrauber-Außenlandungen. Christian Haffmann.
4: Nach Angaben des Landratsamtes Fürth nehmen 32 Soldaten mit 6 Fahrzeugen und 12 Hubschraubern teil.

0: Steuer, die etwas früher greift, und eine neue Superreichensteuer. Tempo machen ist also angesagt. Morgen könnte das Paket im Kabinett beschlossen werden. Danach ist dann der Bundestag am Zug.
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2: Heute um 20 Uhr schließt in Deutschland das Transferfenster. Letzte Chance also für Bundesligisten, sich zu verstärken. Dortmund sucht Ersatz für den verletzten Konstantelias. Dabei fällt wieder der Name Jadon Sancho, der jetzt ablösefrei wäre. Auch Nick Woltemade steht wohl kurz vor dem Wechsel von Newcastle auf Leihbasis zu Juventus Turin. In Spanien und in England läuft das Transferfenster bis Mitternacht. Soweit das Neueste aus dem StarFM News Center.
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3: 17 Grad haben wir aktuell in Erlangen, in Nürnberg und in Dormitz. Wir gucken mal aufs Wetter heute. Ja, im Moment scheint die Sonne, strahlend blauer Himmel, das siehst du selber. Das bleibt heute tatsächlich auch so mit 6 Stunden Sonne insgesamt und wir erreichen noch 23 Grad. Und die StarFM-Prognose für den Rest der Woche sieht eigentlich ähnlich aus. Die nächsten Tage Sonne, Wolken im Wechsel, es bleibt trocken. Wir erreichen so 24 Grad in den nächsten Tagen. Freitag sogar noch mal richtig schön viel Sonne mit 27 Grad, wie es bisher aussieht. Wir gucken auf die Straßen in Franken. Eine Verkehrsmeldung habe ich für dich, und zwar von der B2 Weißenburg Richtung Nürnberg. Hier bitte vorsichtig zwischen Rot-Allersberger Straße und Rednitz-Hembach. Es liegen Gegenstände auf der Fahrbahn. Ansonsten rollt alles. Geblitzt wird Nürnberg, Sandstraße, Siegmundstraße, in der Färberstraße und in der Regensburger Straße. Weitere Blitzer stehen in Frauenaurach, in der Albertusstraße, in Schwabach in der Angerstraße, in Herzogenaurach Hans-Ortring und in Groß-Weißmannsdorf auf der B14 wird noch geblitzt. Hast du noch was gesehen in der Richtung Stausblitzer? Ruf gern durch oder schick deine WhatsApp-Sprachnachricht einfach direkt an die 0800 0303 666, kostenlos und direkt ins StarFM-Studio. Vielen Dank, komm gut durch und hab eine gute Fahrt.
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3: Mit Thomas, weil Börner in dieser Woche noch im Urlaub ist. Ja, wenn du vielleicht auch noch Urlaub hast, schönen Urlaub wünsche ich dir. Ansonsten viel Spaß auf der Arbeit, haha. Wir starten rein in diesen 1. September, gleich mit ein paar Änderungen, die dich ab heute erwarten. Und natürlich mit jeder Menge Maximum Rock. Da ändert sich bei uns gar nichts. Wir haben noch den besten Maximum Rock für dich. Pretty Reckless zum Beispiel mit am Start. Sum 41, Gary Moore zusammen mit Phil Lynott gibt's gleich aus den 80s mit Out in the Fields. Und das Ganze nach Muse. Mit denen legen wir los. Starlight. Also schönen Dienstag.

0: Wunderschönen Dienstagvormittag wünsche ich dir. Viel Spaß auf der Arbeit. Neuer Monat, viele Änderungen. Das ist der 1. September, Leute.
1: Achtung, Änderung.
0: Ja, neuer Monat, neue Regeln. Und seit heute, dem 1. September, ändert sich tatsächlich so einiges. Wer zum Beispiel in Berlin mit der Bahn unterwegs ist, muss sich umgewöhnen. Am Hauptbahnhof und in Gesundbrunnen ist Alkoholtrinken ab heute verboten. Das gilt in den Bahnhofshallen und auf den Bahnsteigen. Also das Feierabendbier im Zug ist davon nicht betroffen. Und auch in der Bahnhofsgastro darf weiter getrunken werden. Verschlossene Flaschen darfst du ebenfalls mitnehmen. Bis Mitte Oktober, da will die Deutsche Bahn dieses Alkoholverbot dann ausweiten auf ihre rund 5400 Bahnhöfe bundesweit. Die bundesweite Ausweitung soll dann bis 15. Oktober vonstatten gegangen sein. Und auch bei der Steuerberatung gibt es eine kleine Änderung. Lohnsteuerhilfevereine, die dürfen ab heute mehr Menschen beraten. Vor allem Vermieter profitieren davon, denn die bisherigen Einnahmegrenzen für Einkünfte aus Vermietung und Verpachtung, die fallen jetzt weg. Ja, und beim Einkaufen kommt im Laufe des Monats eine ziemlich interessante Neuerung. Ab dem 27. September werden die Regeln gegen Greenwashing deutlich strenger. Also Unternehmen dürfen Produkte nicht mehr einfach pauschal mit Begriffen wie klimaneutral oder umweltfreundlich bewerben, wenn sie das nicht entsprechend belegen können. Außerdem kommen neue EU-Labels, die Gewährleistung und zusätzliche Haltbarkeitsgarantien besser sichtbar machen sollen. Und dann gibt es noch einen Termin fürs Handy. Am 10. September ist bundesweiter Warntag. Das heißt, dann werden wieder die Sirenen, die Warn-Apps und Cell-Broadcast getestet. Wenn also plötzlich sämtliche Handys im Büro gleichzeitig loslegen und ordentlich Alarm machen, keine Panik. Das gehört diesmal zum Plan, und zwar am 10. September. Soweit erstmal die wichtigsten Änderungen.
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0: David Bowie war das gerade mit seinen Heroes hier bei Star FM at Work.
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0: Nächste Woche haben wir wieder ein richtiges Album der Woche am Start. Ein nagelneues Album, das neue von Airborne, wie es aussieht, ne? Aber in dieser Woche, da arbeiten wir nochmal so Alben auf, die ja im Sommer erschienen sind, vielleicht während deines Urlaubs, überhaupt im Sommer, in der Sommerpause. Und das Album, was ich heute für uns habe, das kommt von einer Band, deren Alben sehr gerne nach Farben benannt werden. Eigentlich heißen sie aber alle Weezer. Und nach Grün und Blau und Rot und anderen Farben ist jetzt das goldene Weezer-Album rausgekommen. Klingt jetzt irgendwie erstmal vielleicht nach der finalen Krönung, aber gut, das wäre auch möglich. Nach über 30 Jahren Bandgeschichte, dass das finale Album ist, glaube ich allerdings nicht. Das goldene Album ist bestimmt noch nicht die letzte Weezer-Platte, aber es ist jedenfalls die neueste. 10 Songs sind drauf auf der Platte, die vom Sound her, und das hatten sich die Fans ja seit Jahren gewünscht, zu ihren musikalischen Ursprüngen zurückgehen. Das ist jetzt wieder dieser typische, dieser verzerrte, gute Laune Alternative Sound von Weezer. Nehmen wir zum Beispiel mal CEO. CEO ist der inoffizielle Nachfolger vom Weezer-Klassiker Undone. Der Song startet mit einer Unterhaltung über eine bevorstehende Show, aber diesmal nicht aus der Perspektive vom Publikum, sondern aus der der Rockstars. Na, wir hören einfach mal rein.

Ich spiele uns jetzt aber mal den Track We Might As Well Be Strangers. Da geht es um eine in die Brüche gegangene Beziehung. Vielleicht geht es um die Vergangenheit von Rivers Cuomo, aber eigentlich passt das Ganze eher so zu seiner Duettpartnerin, Wednesday-Sängerin Carly Hartzman nämlich, die letztes Jahr nach der Trennung vom Bandkollegen MJ Lenderman zusammen mit ihm das Album Bleeds im Studio aufgenommen hat. Dann hören wir uns die Nummer noch einfach mal an. Hier sind Weezer zusammen mit Wednesday-Sängerin Carly Hartzman und We Might As Well Be Strangers.

Wir stellen dir in dieser Woche alle Alben vor, die du vielleicht in der Sommerpause vom Album der Woche verpasst hast. In diesem Falle das goldene Album von Weezer. Haben wir gerade einen neuen Song gehört. We Might As Well Be Strangers.

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5: Im Studio Michael Bottlick. Post vom Finanzamt flattert bei den meisten Menschen ins Haus und viele davon verstehen nur Bahnhof, verlieren die Geduld oder sogar die Nerven. Das soll sich jetzt ändern. Bund und Länder haben ein Projekt gestartet, das Fachchinesisch in einfache, verständliche Sprache umwandelt. Claudia Wächter berichtet.
6: Kein Fluchen mehr, kein Hä? Stattdessen klare Sätze, kurze Infos und ein freundlicher Ton. Klingt wie ein Traum. Wir sollen auf Anhieb verstehen, was das Finanzamt von uns will. Also nichts mehr mit gemäß, Paragraph, Absatz und so weiter. Die Verbesserungen mithilfe eines Sprachmodells sollen ab sofort bundesweit umgesetzt werden.

0: als in einer Woche künstliche Intelligenz. Denken die Jugendlichen also gar nicht mehr selbst nach, sondern lassen die KI denken? Die Umfrage legt das nahe und daher sagen die Macher in ihrer Bilanz auch, Technologie sollte das Denken unterstützen, nicht ersetzen.
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2: Heute um 20 Uhr schließt in Deutschland das Transferfenster. Letzte Chance also für Bundesligisten, sich zu verstärken. Dortmund sucht Ersatz für den verletzten Konstantelias. Dabei fällt wieder der Name Jadon Sancho, der jetzt ablösefrei wäre. Auch Nick Woltemade steht wohl kurz vor dem Wechsel von Newcastle auf Leihbasis zu Juventus Turin. In Spanien und in England läuft das Transferfenster bis Mitternacht. Soweit das Neueste aus dem StarFM News Center.
3: Danke dir.
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3: So, 19 Grad haben wir mittlerweile erreicht in Eckenheit, in Rot, in Allersberg und auch bei dir vor der Haustür. Wir gucken mal ganz vorsichtig auf die StarFM-Prognose, wobei so schlecht ist das eigentlich gar nicht. Heute, am meteorologischen Herbstanfang übrigens, Klammer zu, 5 Stunden Sonne, kein Regen und 23 Grad an der Spitze. Nacht so um die 10 bis 15 Grad. Die nächsten Tage so Sonne, Wolken im Wechsel bei 24 Grad, es bleibt trocken. Freitag sogar nochmal 27 Grad mit 10 Stunden Sonne. Also es ist jetzt eigentlich gar nicht so schlecht. Für den meteorologischen Herbstanfang, finde ich. Wir gucken auf die aktuellen Verkehrsmeldungen in Franken, auf Frankenstraßen, die B25, Feuchtwagen in Richtung Donauwörth, Stop and Go von so knapp 5 Minuten zwischen Schopfloch und Dinkelsbühl. Länger schon der Stau auf der B8, Neustadt an der Aisch Richtung Nürnberg. Ziemlich dichter Verkehr, hier brauchst du 20 Minuten länger aktuell zwischen Langenzenn und der Hafenstraße. Geblitzt wirst du in Nürnberg in der Sandstraße, am Wegfeld, in der Sigmundstraße, in der Färberstraße und in der Regensburger Straße. Weitere Blitzer stehen in Schwabach in der Angerstraße, Groß-Weißmannsdorf B14 und auf der A3 Höhe Nürnberg-Beringersdorf. Und wenn du noch Staus und Blitzer hast für mich, ruf gern durch oder schick deine WhatsApp-Sprachnachricht direkt ins Studio und auch noch kostenlos an die 0800 0303 666. Vielen Dank, komm gut durch, gute Fahrt.
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3: Mit Thomas. Hey, freue mich, dass du mit dabei bist. Einen wunderschönen Dienstagvormittag wünsche ich dir. Und viel Spaß bei allem, was du gerade treibst. Du hast ein Talent, du hast eine Band. Das gehört ja quasi auch zusammen. 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Dann mach doch mal mit beim StarFM Nero Award. 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Wir starten rein mit Leuten, die es schon geschafft haben. Lenny Kravitz, Always on the Run. Paramore sind dabei. Tom Petty, Klassiker. Running Down a Dream gibt's gleich nach den Fratellis. Gute Laune-Mucke hier. Chelsea Dagger am Dienstagvormittag.

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0: Happy to be Deutsch, aktuelle Single von Farin Urlaub hier bei Staff mit Work. Ich wünsche dir einen zauberhaften Dienstag und noch ist nichts entschieden.
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0: Bei unseren Star FM Rock Talents, denn noch bis morgen Mittag kannst du abstimmen via App und auf starfm.de für die letzte Runde Star FM Rock Talents. Ehe wir dann mit dem Nero Award starten wieder. Ne? Also wir fordern auch weiterhin den Nachwuchs natürlich. Ja, es war ein langer Kopf-an-Kopf-Rennen. Im Moment ist es das nicht mehr. Turn the Course treten an gegen Ampex. Vielleicht nochmal, falls du es bisher gar nicht verfolgt hast. Turn the Course, eine Band, die kommen alle so aus Schweinfurt, aus Bamberg, aus Nürnberg, aus Regensburg und aus Würzburg, sind alle so um die 30 und machen das, was sie machen. Metalcore.

0: Also offensichtlich brauchst du es ein bisschen härter im Moment gerade, denn Turn the Course führen aktuell im Voting mit 64%. Wie ist denn das, wenn ich über euch mehr erfahren will? Social Media und so gibt's bei euch, ne?
1: Ihr könnt uns auf allen gängigen Social Media und Streaming-Plattformen folgen. Instagram, TikTok, Spotify, Apple Music und so weiter. Wir haben außerdem eine eigene Website, www.turnthecourse.com. Dort findet ihr auch alle Links zu unseren Socials, zu den Streaming-Plattformen, aber auch unsere Tour-Dates und einen Link zu unserem Merch-Store.
0: Wie gesagt, noch ist nichts entschieden. 36% gehen aktuell an Ampex. Das sind auch vier Männer um die 30. Machen Deutschrock, also ganz was anderes. Kommen aus der Region Wittgenstein an der Grenze von NRW zu Hessen. Ziemlicher Ohrwurm, die aktuelle Scheibe.

0: Oder? Also, wenn du sagst, MPEG sind oder Turn the Course, will ich noch eine Stimme geben. Schnell ab in die, ach so, die App und auf starfm.de. Natürlich, bei euch, wie sieht's da aus mit Social Media, MPEG?
1: Verfolgen könnt ihr uns natürlich auf den gängigen Social Media Kanälen, Instagram, Facebook. Aber schaut auch gerne bei den Streaming-Plattformen vorbei, Spotify zum Beispiel. Hier sind wir überall vertreten. Hört gerne rein, lasst ein Follow da, lasst ein Abo da. Wir freuen uns über jeden, der da, egal auf welcher Plattform, am Start ist.
0: Ja, und wie gesagt, lasst doch vielleicht mal eine Stimme im Voting da. In der App und auf starfm.de noch bis morgen Mittag, 12 Uhr abstimmen für die Rock Talents. Und die Gewinnerband, die läuft dann am Donnerstag in deiner Star vom Rush Hour in voller Länge mit ihrem Song um 18.30 Uhr. Und wenn du auch ein Talent hast, also Rock-Talent bist, ja, jetzt nicht sagst, ich kann mit Apfelsinen jonglieren oder so. 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
1: Ich glaube, ich bin ein Feminist. Ich liebe Frauen so sehr und zelebriere meine feminine Seite, weil ich Weiblichkeit so sehr schätze.
0: Steven Tyler,

0: Maximum Rock aus dem Jahr 1989 von Aerosmith. Und wenn du dir das Pump-Album, von dem der Song ist, wenn du das Cover anguckst, dann weißt du so ungefähr, worum es da textlich auf dem Album geht, ne? Mit diesen zwei, ja, ist es kupulierend, also rummachenden Pickup-Trucks. Kenne dieses andere Wort gerade nicht so richtig. Ja, wenn du auf diesen 80er, 90er Jahre Sound stehst, ne, so an der Grenze dazwischen, dann empfehle ich dir zwei Rock-Channels, 80s Rock-Channel, 90s Rock-Channel, beide in der Star-FM-App und auf starfm.de. Ja, und wenn du auf Live-Rock stehst, dann pass mal auf.
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0: Es ist Dienstag und die Woche beginnt so ein bisschen mau, das habe ich dir gestern schon gesagt. Also gucken wir mal aufs Ende der Woche, denn da geht's ganz gut ab. Freitag das Konzert von den Shiny Gnomes, Nürnberger Urgestein. Steine, 85 gegründet und immer noch aktiv. Shiny Gnomes also am Freitagabend ab 20 Uhr im Hirsch für 30 Euro Eintritt. Von Freitag bis Sonntag das Woodstone Festival, das jährlich stattfindende BMX- und Musik-Event im Skatepark Wendelstein. Internationale BMX-Wettbewerbe finden da statt, Live-Musik, DJs, Foodtrucks, das Ganze bei freiem Eintritt. Alle Infos unter woodstone-festival.de. Samstag dann, Herberts Rock, kleines familiäres Festival im Garten der Familie Herbert in Buch Schwabach. Das Ganze bei freiem Eintritt ab 16 Uhr mit 4 Live-Bands. Und am Samstag dann die Maximum Rock Night. Sie ist zurück aus der Sommerpause, ab sofort wieder jeden ersten Samstag im Monat. Und wir starten ins 20. Jahr übrigens, Jubiläum. Ja. Und damit ist die Maximum Rock Night die traditionsreichste Rockparty in Franken. Los geht's Samstag ab 21 Uhr mit Star-FM-DJ Julian. Also, siehst du, die Woche endet noch gut, auch wenn sie etwas mau beginnt. Viel Spaß.

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11: Im Studio Michael Bottlick. Post vom Finanzamt flattert bei den meisten Menschen ins Haus und viele davon verstehen nur Bahnhof, verlieren die Geduld oder sogar die Nerven. Das soll sich jetzt ändern. Bund und Länder haben ein Projekt gestartet, das Fachchinesisch in einfache, verständliche Sprache umwandelt. Claudia Wächter berichtet.
12: Kein Fluchen mehr, kein Hä? Stattdessen klare Sätze, kurze Infos und ein freundlicher Ton. Klingt wie ein Traum. Wir sollen auf Anhieb verstehen, was das Finanzamt von uns will. Also nichts mehr mit gemäß, Paragraph, Absatz und so weiter. Die Verbesserungen mithilfe eines Sprachmodells sollen ab sofort bundesweit umgesetzt werden. Begründung, verständliche Sprache sei die Voraussetzung dafür, dass wir dem Staat vertrauen.
11: Die Deutsche Bahn setzt ab heute das neue Alkoholverbot stufenweise an ihren Bahnhöfen um. Der Konzern erhofft sich dadurch unter anderem mehr Sicherheit für Fahrgäste und Beschäftigte. Aber es gibt auch Kritik am Verbot. Thomas Bremser berichtet.
13: Deutlich weniger Müll und Gewalt. Diese Bilanz zieht die Bahn nach einem Modellprojekt. An 30 Bahnhöfen gilt das Verbot nämlich schon. Ab heute kommen 4 dazu, unter anderem der Berliner Hauptbahnhof. Bis Mitte Oktober soll das Verbot dann an allen 5.400 Bahnhöfen gelten. Es ist dann verboten, Alkohol im Bahnhofsgebäude und an den Gleisen zu trinken. Der Konsum in Bahnhofskneipen und in Fernzügen bleibt aber erlaubt. Kritiker sagen, dieses Verbot könne gar nicht kontrolliert werden. Dafür fehlt schlicht das Personal.
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11: Heute um 20 Uhr schließt in Deutschland das Transferfenster. Letzte Chance also für Bundesligisten, sich zu verstärken. Dortmund sucht Ersatz für den verletzten Konstantelias. Dabei fällt wieder der Name Jadon Sancho, der jetzt ablösefrei wäre. Auch Nick Woltemade steht wohl kurz vor dem Wechsel von Newcastle auf Leihbasis zu Juventus Turin. In Spanien und in England läuft das Transferfenster bis Mitternacht. Soweit das Neueste aus dem Star FM News Center.
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14: Einen wunderschönen Dienstag wünsche ich dir. Schön, dass du eingeschaltet hast. Vielen Dank, dass du mit dabei bist. Wir gucken auf die aktuellen Temperaturen in der Region. 20 Grad haben wir derzeit in Nürnberg, in Zirndorf und in Pommelsbrunn. Steigt heute noch an auf 23 Grad. 5 Stunden Sonne insgesamt, gar keine Regenwahrscheinlichkeit. Also bleibt trocken heute. Die Wolken, die da sind, die hängen da nur so rum. Und das am meteorologischen Herbstanfang. Eigentlich schönes Wetter und weißt du, was das Beste ist? Es bleibt die ganze Woche so schön. Morgen auch ähnliches Wetter wie heute. 24 Grad, 5 Stunden Sonne. Am Donnerstag machen wir auch Copy-Paste. Das gleiche Wetter. Am Freitag, kleiner Ausreißer, wird nochmal richtig sommerlich warm. 27 Grad mit 10 Stunden Sonne. Und auch am Wochenende schönes Wetter, viel Sonne, 25, 26 Grad. Dann gucken wir mal auf die Straßensituation bei uns in Franken. Nürnberg, die Fürther Straße zwischen Ludwig-Quellen-Straße und Brandenburger Straße. Kleines Stop-and-Go, hier brauchst du so um die 5 Minuten mehr. Auf der B8 Neustadt an der Aisch Richtung Nürnberg sind es 10 Minuten Zeitverlust zwischen Langenzenn und Soltendorf im dichten Verkehr. Und vorsichtig fahren bitte auf der A6 Richtung Nürnberg zwischen Kreuz Altdorf und Kreuz Nürnberg Ost liegt ein Spanngurt auf der Fahrbahn. Geblitzt wirst du in Nürnberg in der Gleisbühlstraße Richtung Rathenauplatz, am Wegfeld, in der Siegmundstraße, in der Färberstraße und in der Regensburger Straße. Weitere Blitzer stehen in Schwabach in der Angerstraße und auf der A3 Höhe Nürnberg-Beringersdorf. Und ich bin mir ganz sicher, dass du auch noch was in der Richtung entdeckt hast. Ne? Staus, Blitzer, irgendwas, was dir so gerade nicht passt im Straßenverkehr. Also jetzt nicht sagen, da hat einer ein Kaugummi vor mein Auto gespuckt, aber vielleicht so, ne, wo es Verkehrsbehinderung gibt und so. Blitzer. 0800 jedenfalls, 0303666, kostenlos und ganz schnell hier direkt ins Star FM Studio. Danke dir jetzt schon mal dafür, komm gut durch und hab eine gute Fahrt.
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14: Mit Thomas, freue mich, dass du mit am Start bist. Burner noch in dieser Woche im Urlaub. Schönen Urlaub, liebe Burner, wenn du uns zuhörst, vielleicht über die Star FM App. Ne? Weißt du, Burner benutzt auch gerne die Star FM App. Also genieß deinen Urlaub noch ein bisschen, ich habe ja alles im Griff. Glaube ich jedenfalls. Hoffe ich jedenfalls. Du hast in deiner Firma auch alles im Griff, das ist auch gut so, aber vielleicht könnt ihr trotzdem noch so einen kleinen Push gebrauchen. Eine Werbekampagne, mehr Bekanntheit, ein paar neue Mitarbeiter vielleicht. Ne? Dann melde dich mal an im StarFM Firmen-Push in der App und auf starfm.de. Alle Infos dazu gibt es gleich hier bei mir nochmal. Jetzt aber erstmal Maximum Rock natürlich. Shinedown mit dabei, Korn, Green Day, Keen, Neil Young gleich mit dem Klassiker Rockin' in the Free World. Gibt es gleich noch All Time Low und Dear Maria, Count Me In. Wundervollen Dienstagvormittag wünsche ich dir.
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0: Green Day hier am Dienstagvormittag bei Star FM at Work, Still Breathing. Star FM, wir sind eine Community und wir helfen uns als Community natürlich gegenseitig. 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
2: 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Ich biete Einrichtungsberatung vor allem für kleine Wohnungen an, für kleinen Wohnraum.
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5: 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Wir sind spezialisiert auf den Modellbau von Architekturmodellen.
0: Ja, und so weiter und so fort. Und zwei dieser Firmen haben die Werbekampagne schon gewonnen bei uns. Wir unterstützen zum Beispiel die Firma Wizzy Kids, die Kinderfahrräder herstellen, die mit den Kindern mitwachsen und deshalb nur einmal gekauft werden müssen. Die Überraschung über den Support, die war da natürlich groß.
2: Ach du Scheiße. Ja, krass. Wie cool, danke. Das können wir gerade richtig gut gebrauchen.
6: Ja, hervorragend. Fangen wir doch mal, kurz an. Erklär doch mal kurz, was macht ihr denn? Wir haben irgendwas mit Kinderfahrrädern gehört.
2: Genau, wir verkaufen Kinderfahrräder und wollen den Markt da so ein bisschen aufmischen. Und wir verkaufen Laufräder, Kinderfahrräder ab 3,5, also fürs Fahrradfahren lernen und dann schon für die Schulkinder. Also von 12 bis 20 Zoll ist alles dabei. Und die sind sehr, sehr leicht, die sind sehr ergonomisch.
6: Sehr gut.
2: Nicht einfach nur Erwachsenenfahrräder kleiner gemacht für Kinder, sondern halt mitgedacht. Und haben daran jetzt seit 3 Jahren sehr viel Spaß. Aber können natürlich so einen Push unfassbar gut gebrauchen.
6: Ja, da glaube ich dir.
0: Na logisch. Und die Firma Stolleffects, die Firma baut Gitarren-Effektgeräte und bekommt jetzt Werbung für ja ihr wirklich tolles Produkt.
7: Ja, cool. Hi, ich bin Andreas von Stolleffects und ich freue mich riesig, dass ich das Star FM Werbepaket gewonnen habe. Und das freut mich riesig. Ich hoffe, dass ich da einige Musiker hier begeistern kann. Denn auf Star FM gibt es sicherlich sehr viele Musiker, die hier zuhören.
0: Auf jeden Fall. Und weil so ein großer Bedarf ist, machen wir weiter. Ab in die nächste Runde, in die dritte Runde. 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
2: In Zeiten wie diesen ist es schwer, anständig und zurückhaltend zu bleiben. Deshalb versuche ich es gar nicht erst und sage, du bist total scheiße.
1: Noel Gallagher.

0: Oasis hier bei StarFM at Work. Ja, Green Day, I'm Never Gonna RIP. Hat mich richtig vom Hocker gefegt, aus den Socken gerissen, dieser Song. Ja, find ich den geil, ne? 5 Wochen lang, auch bei dir, ganz, ganz oben in den Rockcharts, in StarFM Rock Top 30. Und in dieser Woche, was muss ich denn da sehen, sind Green Day abgeschmiert auf die 2. Naja, was heißt abgeschmiert? Ist ja immer noch toll, die Silbermedaille, ne? Ja, an die Spitze hat sich ein neuer Song gesneakt. Das heißt, er ist von dir reingewählt worden. Wieder mal auf die 1. Da waren sie schon mal, dann sind sie zwischendurch abgestürzt und jetzt Muse mit Cryogen, also wieder auf der 1, an der Spitze deiner Rockcharts, der Rock Top 30. Okay, um die Treppe vollständig zu machen, die Foo Fighters haben sich von der 4 auch zurück ins aufs Treppchen gekämpft mit Caught in the Echo. Gucken wir uns mal die 3 Neuvorstellungen für die Woche an, schlage ich vor.
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0: Denn auch das sind ja alles potenzielle Anwärter auf die Spitzenpositionen natürlich, ne? Du kannst hier reinwählen, 3 Neuvorstellungen. Jede Woche hast du die Auswahl. Jederzeit kannst du voten in der App und auf starfilm.de, eben bis die Rockcharts starten. Freitag immer ab 16:45. Itchy sind zum Beispiel mit dabei mit der Nummer hier. Mit Today, 4. Vorab-Single aus dem kommenden Album Happy Little Accidents, kommt am 16. Oktober raus. Oder Yellow Card, auch mit einer Menge guter Laune Rock. Calvary Drive, neuer Song von der Deluxe-Version ihres aktuellen Albums Better Days, das kommt am 18. September. Und wir haben Maximum Rock von Daniela, Paulina und Alejandra Villarreal Vélez aus Mexiko. Ja, die Fans wissen natürlich, wovon ich rede. Von der Band The Warning. Ja, und die haben jetzt am Start ihre Single Kerosene. Die hier geht so. Ach, weißt du was? Die hören wir uns jetzt mal in voller Länge an. Du entscheidest, ob du sie drin haben möchtest in den Rockcharts oder nicht. Wir sind The Warning und Kerosene.

The Warning One ist gerade Kerosin, eine unserer drei Neuvorstellungen für deine Rockcharts, deine Rock Top 30. Vote, was das Zeug hält. Es sind deine Rockcharts. Bestimme, welche Songs da aufsteigen, absteigen, neu einsteigen sollen in der App und auf starfm.de. Freitag sind die Charts dann neu zusammengesetzt, ja, von dir. 16:45 geht's los.

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8: Im Studio Michael Bottlick. Post vom Finanzamt flattert bei den meisten Menschen ins Haus und viele davon verstehen nur Bahnhof, verlieren die Geduld oder sogar die Nerven. Das soll sich jetzt ändern. Bund und Länder haben ein Projekt gestartet, das Fachchinesisch in einfache, verständliche Sprache umwandelt. Claudia Wächter berichtet.
9: Kein Fluchen mehr, kein Hä? Stattdessen klare Sätze, kurze Infos und ein freundlicher Ton. Klingt wie ein Traum. Wir sollen auf Anhieb verstehen, was das Finanzamt von uns will. Also nichts mehr mit gemäß, Paragraph, Absatz und so weiter. Die Verbesserungen mithilfe eines Sprachmodells sollen ab sofort bundesweit umgesetzt werden. Begründung: verständliche Sprache sei die Voraussetzung dafür, dass wir dem Staat vertrauen.
8: Die Deutsche Bahn setzt ab heute das neue Alkoholverbot stufenweise an ihren Bahnhöfen um. Der Konzern erhofft sich dadurch unter anderem mehr Sicherheit für Fahrgäste und Beschäftigte. Aber es gibt auch Kritik am Verbot. Thomas Bremser berichtet.
10: Deutlich weniger Müll und Gewalt. Diese Bilanz zieht die Bahn nach einem Modellprojekt. An 30 Bahnhöfen gilt das Verbot nämlich schon. Ab heute kommen 4 dazu, unter anderem der Berliner Hauptbahnhof. Bis Mitte Oktober soll das Verbot dann an allen 5.400 Bahnhöfen gelten. Es ist dann verboten, Alkohol im Bahnhofsgebäude und an den Gleisen zu trinken. Der Konsum in Bahnhofskneipen und in Fernzügen bleibt aber erlaubt. Kritiker sagen, dieses Verbot könne gar nicht kontrolliert werden. Dafür fehlt schlicht das Personal.
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8: Heute um 20 Uhr schließt in Deutschland das Transferfenster. Letzte Chance also für Bundesligisten, sich zu verstärken. Dortmund sucht Ersatz für den verletzten Konstantelias. Dabei fällt wieder der Name Jadon Sancho, der jetzt ablösefrei wäre. Auch Nick Woltemade steht wohl kurz vor dem Wechsel von Newcastle auf Leihbasis zu Juventus Turin. In Spanien und in England läuft das Transferfenster bis Mitternacht. Soweit das Neueste aus dem Star FM News Center.
0: Danke dir.
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0: Ja, da hängen gerade so ein paar Meerwolken rum. Aktuelle Temperaturen bei uns in Franken 22 Grad in Feucht, in Fürth und auch 22 Grad sind es in Karlsburg und damit die Höchstwerte für heute fast erreicht. Können auch auf 23 Grad ansteigen. 5 Stunden Sonne insgesamt, ansonsten Sonnewolken im Wechsel, aber 0% Regenwahrscheinlichkeit. Schauen wir auf die Star-FM-Prognose. Die nächsten Tage bleiben ähnlich, nämlich gar nicht so schlecht. Um die 24, 25 Grad mit Sonne-Wolken-Mix. Am Freitag sogar sonnige 28 Grad. Erst am Samstag gibt es dann wieder Regen. Der aktuelle Blick auf Frankenstraßen. Eine Geschichte habe ich für dich, und zwar die B8, Neustadt an der Aisch Richtung Nürnberg. Zwischen Seukendorf und der Auffahrt Würzburger Straße ist die Strecke gesperrt. Hier wird ein Unfall aufgenommen. Also wenn du dich auskennst, das Gebiet weiträumig umfahren. Das riecht quasi nach Stau. Gebietshus zur aktuell in Nürnberg, Saarbrückener Straße, und zwar Höhe der Bushaltestelle Falkenheim Richtung Stadt auswärts. Dann blitzt es in der Gleisbühlstraße Richtung Rathenauplatz. Am Wegfeld steht ein Blitzer in der Siegmundstraße, Färberstraße und in der Regensburger Straße. Dann noch ein Blitzer in Oberasbach, Rotenburger Straße Richtung Wintersdorf, und es blitzt auf der A3 in Höhe Nürnberg-Beringersdorf. Und wenn du noch was hast, Staus, Blitzer, ruf gern durch oder schick deine WhatsApp-Sprachnachricht direkt ins Star-FM-Studio und auch noch kostenlos 0800 0303 666. Gute Fahrt, vielen Dank.
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0: Mit Thomas. Schön, dass du mit am Start bist. Ja, hier ist Star FM at Work und wir starten rein in die nächste Stunde Star FM at Work. Und ich meine, so ein Tausender, ne, kann man schon mal gut gebrauchen. Irgendein Projekt hat man doch immer, ne? Das Haustier muss geimpft werden oder hat sich was eingetreten oder die Kids brauchen Geld oder du brauchst selber Geld für dich, Bootsführerschein, neue Anziehsachen, das Auto ist kaputt. Man braucht immer Kohle, ne? Und wer hilft? Chris hilft. Holen wir gleich mal ins Studio. Geile Aktion. Hat allerdings so einen kleinen Haken. Naja, mehr dazu gibt's gleich hier. Jetzt aber erstmal eine Runde Maximum Rock. Jimmy Eat World dabei mit The Middle. Creed sind dabei aus den 90s. With Arms Wide Open. Queen. Hammer to Fall. Klassiker. Und jetzt erstmal eine Runde 3 Days Grace mit The Mountain. Ich bin Thomas. Burner nach wie vor im Urlaub. Schön, dass du mit dabei bist. Schönen Dienstag.

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0: Papa Roach war das gerade mit dem indischen Rapper Hanumankind und See You in Hell hier bei StarFM at Work. Ja, und wir hören dich demnächst hoffentlich im Breakfast Club, denn ich meine, wer braucht heutzutage keine Kohle? Dafür haben wir unseren Chris, der massiert fleißig unsere kaufmännische Leitung.
1: Jetzt setzt sich langsam durch. Irgendwann kommt die wirklich nochmal an und sagt, was ist denn jetzt hier eigentlich?
0: Naja, na logisch. Und haut für dich hier jeden Morgen 1000 Euro raus. Chris ist jetzt erstmal im Studio.
1: Ja, man muss aber sagen, solange der Vorrat reicht, das ist ja die Krux an der ganzen Geschichte, denn wir fangen natürlich mit einer Sache an. Wir werden einen Hörer raussuchen und je nachdem, für wie viel Geld er oder sie sich entscheiden, so viel bleibt natürlich im Endeffekt nur drin. Und das ist teilweise eine ganz schöne, das ist eine kleine Falle, muss man schon sagen. Eine moralische Falle für diejenigen, die sich da entscheiden müssen.
0: Ja, das sind wieder die Feel Good Days im September. Was wollen denn unsere Maximum Rocker und Rockerinnen so alles machen, damit es ihnen gut geht?
1: Da ist irgendwie alles mit dabei. Haben ja immer so ein bisschen quer geschaut. Wir hatten heute natürlich mit dabei Bootsführerschein, Zuschuss für einen Bootsführerschein, Zuschuss für Autoreifen, für Motorradreifen. Mhm. Da sind aber auch irgendwelche Sachen, irgendwelche Trips bei, die irgendwelche Väter mit ihren Kindern machen wollen oder irgendwelche Geburtstagsfeiern oder irgendwelche Renovierungen. Da sind aber auch noch Arztkosten bei für Hunde zum Beispiel. Also jede Menge Zeug.
0: Naja, klar. Und jetzt ist ja natürlich, das Spannende an der Aktion ist ja natürlich, dass man immer so dieses Engelchen-Teufelchen auf den Schultern hat, ne? Und immer entscheiden muss, na gut, jetzt sind zum Beispiel noch 650 Euro im Pott. Nehme ich die jetzt voll und kaufe mir bessere Autoreifen zum Beispiel jetzt? Oder lasse ich vielleicht für die anderen Maximum Rocker noch was übrig? Was sind so bisher die Erfahrungen? Haben wir mehr Teufelchen oder mehr Engelchen?
1: Wir haben mehr Teufelchen auf jeden Fall. ich glaube, wir hatten einmal gleich zum Anfang, ich habe leider ihren Namen vergessen, sie hatte sich für einen Dirndl entschieden und hat dann gesagt, okay, ich nehme doch nimm doch ein günstigeres Dirndl, damit die anderen auch noch was haben. Aber ansonsten wurde doch hier schon mit vollen Händen zugegriffen. Mhm. Es ist auch vollkommen in Ordnung. Wie gesagt, manchmal sind die Projekte auch riesig. Da sind es dann wirklich die Zuschüsse, die wir da machen. Und jetzt ist natürlich einfach nur die Frage, wie viel Zuschuss hätten wir denn gerne? Nehmen wir da wirklich den größtmöglichen Betrag für meinen Zuschuss oder lasse ich da noch ein bisschen was anderes übrig? Und manchmal denkt man sich dann halt schon, ja, da ist man sich dann selbst der Nächste. Ich meine, man muss das auch mal ein bisschen auf uns selber Hand aufs Herz, was würdest du machen?
0: Ja, also klar, wenn es ein großes Projekt ist, was jetzt 600 Euro kostet, dann würde ich wahrscheinlich auch sagen, ich nehme die 600. Ja, also
1: Heute hatte Ramona zum Beispiel gesagt, wann gewinnt man denn schon mal Geld im Radio? So. Ja. Und schwuppdiwupps waren die restlichen 400 Euro, die noch drin waren dann schon weg gewesen. Aber so ist es. Das ist vollkommen legitim, aber vielleicht kickt ja bei dem einen oder anderen doch so ein bisschen die moralische Keule und die sagen dann, weißt du was, anstatt ich bräuchte zwar 700, aber ich nehme die 500 oder 400. Ja, man weiß es nicht.
0: Mach du auf jeden Fall mit. Was brauchst du? Die Feel Good Days im September. Schreib uns mal, was dich glücklich macht. Und dann schaltest du morgen wieder ein ab 6. Da seid ihr wieder am Start.
1: So nämlich.
0: Und du machst hier jetzt weiter.
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0: Cats in the Cradle, Maximum Rock von Ugly Kid Joe hier bei StarFM at Work. Ja, seit gestern überlege ich, finde ich das gut, stört mich das, finde ich das kacke, ja, und ja, gestern, ich weiß nicht, ob du das Thema gehört hast, gestern im Breakfast Club, man hat darüber gesprochen, über das Gipfelkreuz auf der Zugspitze, quasi Plastik auf Blattgold. Also es ist wieder mal mit Aufklebern, ich glaube, 5 Schichten übereinander zugepflastert worden, weil jeder, der da hochgeht, irgendwie einen kleinen Aufkleber raufklebt. Ja, Chris hat ja die Meinung vertreten, ich finde das total cool, ja, stört mich überhaupt nicht, hat sowas Urbanes. Wolfi hat gesagt, nein, das ist quasi Sachbeschädigung, das macht man nicht. Und ja, viele Maximum Rocker haben sich daran beteiligt, an diesem Aufkleber-Gate quasi. Und Janett ist da, glaube ich, eher wie ich, dass er sagt, also irgendwie, na, das macht man nicht. Das irgendwie stört das Bild, ne?
1: Ja, hallo, hier ist Janett. Und zu eurem Thema mit Aufkleber überall, also ich finde es auch nur grottig. Mich ärgert es so, egal ob jeder Stromkasten besprüht ist oder jede glatte Hauswand. Bei uns in der Nähe haben sie gerade ein größeres Möbelgeschäft, die Hinterwand wieder weiß gestrichen oder grau, damit sie ordentlich aussieht. Es hat keine 2 Tage, keine 2 Stunden gedauert, bis wieder alles vollgeschmiert war. Wenn ihr beweisen müsst, dass ihr irgendwo wart, macht ein Selfie, setzt das ins Internet, dann können sich die, die es sehen wollen, ansehen. Ich nicht.
0: Ja, also in der Stadt so ein Aufkleber mal an so einem Ampelmast oder auf dem Stromkasten, das stört mich jetzt gar nicht so, ne? Aber das goldene Gipfelkreuz auf der Zugspitze... Nein, da finde ich es, glaube ich, auch blöd. Ich bin mir jetzt darüber klar geworden, ne? Andreas sagt, das ist doch alles nicht so wild, chillt.
2: Ja, guten Morgen. Also Aufkleber. Ich sehe sie auch überall und manchmal ist es ein bisschen viel, aber ganz ehrlich, solange wir Kapazitäten haben, uns über Aufkleber Sorgen zu machen, uns darüber aufzuregen und zu philosophieren, kann es der Welt eigentlich gar nicht so schlecht gehen. Soll heißen, es gibt definitiv wichtigere Dinge auf der Welt, schlimmere Probleme, die man angehen sollte. Lass die Leute kleben, solange nicht Rettungszeichen beklebt werden oder Fluchtwege dadurch nicht mehr zu sehen sind, ist es eigentlich gar nicht so wild. Kommt gut durch die Woche.
0: Ja, du auch. Ja, also muss jeder für sich selber entscheiden. Aber es gab nicht nur für und wieder Aufkleber, irgendwo raufkleben, alles zupflastern, sondern es gab auch Lösungen.
3: Also die Mittelschule bei uns in der Nähe hat es so gemacht, die hatten früher auch immer Probleme, dass alles übersprüht wurde und überall die Spraytags da waren. Also haben sie irgendwann mal einen professionellen Sprayer kommen lassen und haben da ein Projekt mit den Schülern zusammen gemacht, dass die da sozusagen einmal offiziell sprayen durften. Und seitdem sind dann die Bilder auch geblieben und hat da niemand übersprüht, weil jeder selber stolz war, da was mitgemacht zu haben. Und es waren auch ordentliche Bilder und nicht einfach bloß irgendwas blöd hingeklatscht. Ich finde, das ist auch ein Weg, irgendwie dagegen vorzugehen und es den Leuten trotzdem irgendwie ein bisschen zu erlauben. Und dann schaut wieder jeder drauf, dass das auch schön bleibt. Ist auch ein Weg, irgendwie mit der Sache umzugehen.
0: Übrigens ein sehr beliebter Lösungsansatz, findet in vielen Städten statt, dieses jährliche oder immer wieder in Aktionszeiträumen bemalen Schulklassen zusammen mit professionellen Künstlern diese grauen Stromkästen und machen daraus was richtig Hübsches. Und die Erfahrungen sind gut, sie werden seitdem wirklich weniger beklebt oder besprüht, eben einfach so quasi beschädigt. Also jetzt, ne, das sind hübsche Bilder da drauf. Ja, also sehr interessantes Thema, finde ich. Habe eine Weile gebraucht, bis ich mich entschieden habe, aber Gipfelkreuz Zugspitze, finde ich, Leute, lasst das mit den Aufklebern. Ich finde das nicht korrekt. Geiles Thema im Star von Breakfast Club. Morgen gibt's bestimmt auch wieder viel Gesprächsstoff in deinem Breakfast Club, wie immer. Jeden Morgen ab 6. 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
11: Im Studio Christian Haffmann. Bei Fürth ist ein Falschfahrer frontal mit einem Kleintransporter zusammengekracht. Laut Polizei waren beide Fahrer in ihren Fahrzeugen eingeklemmt. Die Feuerwehr hat sie befreien müssen. Wie schwer die beiden verletzt sind, ist noch nicht klar. Ersten Erkenntnissen zufolge ist der Falschfahrer verkehrt auf die Bundesstraße aufgefahren. Die Bundesregierung macht laut Medienberichten Russland für den versuchten Drohnenanschlag auf den Flughafen Leipzig-Halle verantwortlich. Bild und Spiegel berichten, man gehe von einem russischen Geheimdienst als Urheber aus. Noch heute könnte sich die Bundesregierung dazu öffentlich äußern. Außenminister Wadefuhl will sich am Nachmittag mit Innenminister Dobrindt beraten. Die mit Sprengstoff präparierte Drohne war Anfang August im Sicherheitsbereich des Flughafens entdeckt worden. Das Institut für Arbeitsmarkt und Berufsforschung meldet einen Rekord. Noch nie gab es in Deutschland so viel Teilzeitbeschäftigte. Im zweiten Quartal lag die Quote erstmals über 40%. Das sind 16,9 Millionen Menschen. Gleichzeitig ist die Zahl der Vollzeitjobs gesunken auf gut 25 Millionen. Grund dafür, in Branchen wie Gesundheit und Erziehung wird viel in Teilzeit gearbeitet, während in der Industrie Stellen wegfallen. Ein Viertel der Menschen in Deutschland ist beim Nahverkehr abgehängt. Das zeigt der neue ÖV-Atlas der Denkfabrik Agora Verkehrswende. 21 Millionen Menschen sind demnach schlecht oder gar nicht mit Bus und Bahn versorgt. Für 5,6 Millionen gibt es nicht mal ein Mindestangebot. Betroffen sind vor allem ländliche Regionen in Niedersachsen, Schleswig-Holstein, Mecklenburg-Vorpommern, Brandenburg und Sachsen-Anhalt. Am besten schneidet Frankfurt am Main ab, gefolgt von Stuttgart und München.
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11: Die Spielvereinigung Fürth hat sich kurz vor Ende der Transferperiode einen neuen Linksverteidiger geholt. Der 20 Jahre alte Loris Giandomenico wechselt vom Grasshoppers Club Zürich auf Leihbasis nach Fürth inklusive Kaufoption. Zunächst soll er in der U23 Spielpraxis sammeln, langfristig traut man ihm aber auch Zweitligaeinsätze zu. Soweit das Neueste aus dem Star FM News Center.
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12: Wir schauen auf die aktuellen Temperaturen bei uns. 22 Grad in Weißenburg, 22 Grad in Boxdorf und knappe 22 sind es auch in Kornburg. Die Star FM Prognose für heute. Wir haben die Höchsttemperaturen für heute, glaube ich, fast erreicht. 23 Grad können wir erreichen. 5 Stunden Sonne insgesamt. Regnen soll es aber nicht, auch wenn es zwischendurch manchmal so aussieht. So, die Star FM Prognose für den Rest der Woche. Das lässt sich, wie gesagt, sehen für einen heutigen meteorologischen Herbstanfang. 24 Grad in den nächsten Tagen, Sonne, Wolken im Wechsel, es bleibt trocken. So 5 bis 6 Stunden Sonne sind drin. Freitag der schönste Tag der Woche, wie es bisher aussieht, mit viel Sonne und 28 Grad. Am Samstag dann leider wieder Regen bei 23 wie heute. Wir schauen auf Frankenstraßen, die A6 Richtung Heilbronn zwischen Roth und Schwabach Süd. Vorsichtig fahren, defektes Auto, und auf der B8 Neustadt an der Aisch Richtung Nürnberg. Zwischen Seugendorf und der Auffahrt Würzburger Straße immer noch Sperrung der Richtungsfahrbahn, weil ein Unfall aufgenommen wird. Wenn du dich da gut auskennst, umfahr das Gebiet weiträumig, sonst stehst du nämlich da auch im Stau. Geblitzt wird in Nürnberg, Saarbrückener Straße, und zwar Höhe der Bushaltestelle Falkenheim Richtung Stadt auswärts. Weitere Blitzer stehen in der Gleisbühlstraße Richtung Rathenauplatz, am Wegfeld, in der Siegmundstraße, in der Färberstraße und in der Regensburger Straße. Dann Blitz ist in Heroldsberg in der Hauptstraße, Oberasbach, Rotenburger Straße Richtung Wintersdorf und Zusatzblitzer A3 Höhe Nürnberg-Beringersdorf. Ja, und wenn du noch was gesehen hast, das wollte ich sagen, dann ruf doch gerne an oder schick kostenlos deine WhatsApp-Sprachnachricht hier direkt zu mir ins Star-FM-Studio 0800 0303 666.

0: Was für sympathische Jungs. Biffy Clyro waren das gerade mit Biblical hier in Deiner Stuff im Playlist. Und weil sie so nett sind und gute Musik machen, spielen wir sie ja auch, ne? Zeit für ein paar Rock-News, finde ich, oder?
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0: Aber höchste Zeit schon wieder in der letzten Stunde Star FM at Work, Mensch. Ein posthumes Live-Album, das schon 2015 verstorbenen Frontmanns der Stone Temple Pilots, ist für Oktober angekündigt worden. Scott Weiland Live wurde ursprünglich schon im Frühjahr am Record Store Day veröffentlicht, exklusiv auf Vinyl und streng limitiert. Jetzt kommt das erste Live-Album überhaupt von Scott Weiland nochmal für alle Fans auf den Markt. Am 23. Oktober kommt es jetzt auf CD und digital, aber auch in einer neuen Vinyl-Version raus. Und wilde Diskussionen aktuell unter Kraftklub-Fans. Was passiert jetzt am 16. September um 16 Uhr eigentlich? Genau das hat Felix Kummer beim Konzert der Band in Hamburg auf ein Banner gesprayt. Die vermutliche Antwort: Am 16. September startet in Hamburg die neue Ausgabe vom Reeperbahn-Festival. Und da gab es im letzten Jahr ja schon wilde Auftrittsreihe der Band, als sie eine Kiez-Tour mit 15 Minigigs absolviert haben. Also, wir halten dich da natürlich auf dem Laufenden. Kennst du noch Andrew W.K.? Der ist musikalisch mittlerweile so in einer ganz anderen Ecke unterwegs. Nach 5 Jahren Pause gibt's jetzt ein brandneues Album, heißt Temptation to Exist. Und das geht in die, ich nenn's mal instrumentale Jazz-Noir-Richtung so hier.

0: Nee, ich verscheiße dich nicht. Das ist wirklich so, ne? Andrew W.K., neues Album Temptation to Exist. Da hat mir das sehr besser gefallen. Bin ich ehrlich, das ist jedenfalls mal ein Stilwechsel. Und das waren's auch schon. Deine Rock News für heute. 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
8: Im Studio Christian Haffmann. Bei Fürth ist ein Falschfahrer auf der B8 mit einem Kleintransporter zusammengekracht. Ein 75-Jähriger war laut Polizei falsch auf die Bundesstraße aufgefahren und hatte den Wagen eines 23-Jährigen getroffen. Beide Fahrer sind schwer verletzt worden. Die Feuerwehr musste sie mit schwerem Gerät aus den Fahrzeugen befreien. Rettungshubschrauber haben sie in Krankenhäuser geflogen. Wegen der Bergung und der Ermittlungen war die B8 für mehrere Stunden gesperrt. Bei der Sprengstoffdrohne vom Flughafen Leipzig-Halle führt die Spur offenbar nach Russland. Die EU-Außenbeauftragte Kaja Kallas sagt, vieles deute auf eine russische Beteiligung hin. Bundesaußenminister Wadephul und Innenminister Dobrindt wollen sich am Nachmittag dazu beraten. Thomas Thonfeld berichtet.
9: Was hier in Berlin bis jetzt nur hinter vorgehaltener Hand und nicht offiziell geäußert wird, spricht die EU-Außenbeauftragte offen aus, nämlich dass Russland offenbar hinter der Leipziger Sprengstoffdrohne steckt. Die Bundesregierung hatte eine klare Reaktion auf die gescheiterte Drohnenattacke angekündigt. Und deshalb legt ja nun auch Außenminister Wadephul auf der Reise von Algier zum Außenministertreffen in Irland noch hier in der Hauptstadt einen Zwischenstopp ein.
8: Ein Viertel der Menschen in Deutschland ist beim Nahverkehr abgehängt. Das zeigt der neue ÖV-Atlas der Denkfabrik Agora Verkehrswende. 21 Millionen Menschen sind demnach schlecht oder gar nicht mit Bus und Bahn versorgt. Für 5,6 Millionen gibt es nicht mal ein Mindestangebot. Betroffen sind vor allem ländliche Regionen in Niedersachsen, Schleswig-Holstein, Mecklenburg-Vorpommern, Brandenburg und Sachsen-Anhalt. Am besten schneidet Frankfurt am Main ab, gefolgt von Stuttgart und München.
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8: Die Spielvereinigung Fürth hat sich kurz vor Ende der Transferperiode einen neuen Linksverteidiger geholt. Der 20 Jahre alte Loris Giandomenico wechselt vom Grasshoppers Club Zürich auf Leihbasis nach Fürth inklusive Kaufoption. Zunächst soll er in der U23 Spielpraxis sammeln. Langfristig traut man ihm aber auch Zweitligaeinsätze zu. Soweit das Neueste aus dem Star FM News Center.
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10: 22 Grad messen wir aktuell bei uns in Nürnberg, Roth und Puschendorf. Sonne, Wolken haben wir, Mais ist trocken bei 23 Grad maximal. In der Nacht vereinzelt Nebel und wir gehen auf einstellige Temperaturen zu, 12 bis 7 Grad. Die Star FM Prognose, morgen übermorgen zwar freundlich, aber auch ein paar Wolken unterwegs bei 24 Grad. Vorsicht auf der A6 Richtung Heilbronn, zwischen Roth und Schwabach Süd, Gefahr durch ein defektes Fahrzeug. Auf der A6 Richtung Amberg, zwischen Kreuz Nürnberg Ost und Kreuz Altdorf, liegt ein Stein auf der Fahrbahn. Vor allen Dingen die Beschleunigungsspur ist blockiert. Die B8 Neustadt an der Aisch Richtung Nürnberg, zwischen Solkendorf und der Auffahrt Würzburger Straße, ist die Fahrbahn aktuell dicht nach einem Unfall. Wenn du dich auskennst, am besten drumrum. Die Blitze erwarten dich in Nürnberg auf der Saarbrückener Straße, Höhe Bushaltestelle Falkenheimstadt auswärts, in Heroldsberg auf der Hauptstraße und auf der A3 Höhe Nürnberg-Beringersdorf blitzt es. Wenn du noch was hast, Staus, Blitzer, schick uns gerne Sprachnachricht. Geht an die 0800-0303-666. Vielen Dank.
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10: Mit Bianca Mikro. Herzlich willkommen im meteorologischen Herbst. Mit Maximum Rock gleich von Travis. Wir hören Sing. Wir haben Led Zeppelin mit an Bord mit Whole Lotta Love. Und Blink 182 mit First Date an deinem Dienstag. Schön, dass du dabei bist.

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1: Star von Maximum Rock von Travis Sing. Ein Song, den ich damals wirklich immer in die Runde gehört habe. So ein schöner Song. Und bis heute liebe ich den. Genauso wie das, was am Wochenende bei uns in Franken auf dich wartet.
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1: Das Wochenende wird eingeläutet von den Shiny Gnomes am Freitag.

Nürnberger Urgesteine sind das. 1985 haben sich die Shiny Gnomes gegründet. Am Freitag spielen sie im Hirsch. Ab 20 Uhr Karten gibt es noch für 30 Euro. Freitag geht's dann los. Bis Sonntag steigt das Woodstone Festival. Das ist ein jährlich stattfindendes BMX- und Musikevent im Skatepark Wendelstein. Da finden internationale BMX-Wettbewerbe statt. Es gibt Live-Musik, DJs und Foodtrucks. Der Eintritt ist frei. Und dann der Höhepunkt. Samstagabend geht es wieder los. Ab 21 Uhr Star für Maximum Rock Night mit Star-FM-DJ Julian, frisch aus dem Urlaub mit seiner frischen Playlist. Ab sofort wieder jeden ersten Samstag im Monat für dich da, zurück aus der Sommerpause, die Star-FM Maximum Rock Night. Viel Spaß damit und jetzt auch mit Maximum Rock von Evanescence. 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

0: Staff am Maximum Rock von The Offspring, Why Don't You Get a Job? Und ich muss sagen, ich habe einen der besten Jobs, weil ich auch einen der besten Kollegen habe. Den lieben Frank aus der Staff am Musikredaktion.
1: Alter, jetzt werde ich aber ganz schön rot.
0: Mit dir kann man sich immer herrlich über Serien und Filme unterhalten. Du hast sie immer alle gut im Blick. Ich muss ehrlich gestehen, gestern war ich bei meiner Freundin und wir waren beide wieder am Smilen rund, also wirklich Kreisgrinsen im Gesicht gehabt. Sie guckt schon wieder Gilmore Girls von A bis Z und sie ist schon wieder da, wo sie sich von Dean trennt.
1: Ja, und ganz ehrlich, da ist ein bisschen früh dran, weil ich habe jetzt nämlich gelesen, wenn man Gilmore Girls am 22. September jedes Jahr neu anfängt und pro Woche 4 Folgen sieht, dann durchquert man alle 4 Jahreszeiten so, wie sie quasi auch in der Serie erzählt werden und wie es im realen Leben ist.
0: Das ist natürlich super.
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0: Ich werde dir sagen, 22. September wäre besser gewesen.
1: Alter, das ist so ein krasses Nerdwissen, oder?
0: Das ist das Herrliche, mit dir kann man sich darüber sehr gut austauschen. Und es ist sehr traurig, weil letzte Woche, als wir erfahren haben, dass Dolly Parton gestorben ist, das war heute vor einer Woche am Abend, kam die Nachricht.
1: Ja.
0: Und da bist du gleich um die Ecke gekommen und hast gesagt, wusstet ihr eigentlich?
1: Genau, dass Dolly Parton einer der ausführenden Produzenten von Buffy, der Vampirjägerin, war.
0: Tatsächlich?
1: Ja, sie wurde nie offiziell gelistet, aber sie war tatsächlich eine der Produzentinnen und hat auch immer den DarstellerInnen regelmäßig Weihnachtsgeschenke geschickt, wenn es quasi tatsächlich Buffy noch gedreht worden ist.
0: Ja.
1: Und derzeit gibt es auch alle 7 Staffeln dieser Vampirserie tatsächlich bei Disney Plus zu sehen. Kann man sich auf jeden Fall anschauen. Ist eine der besten Vampirserien, wie ich finde. Mit Sarah Michelle Gellar oder Allison Hannigan, die kennt man unter anderem aus How I Met Your Mother.
0: Sehr cool. Ja. Also, das steht jetzt auf deiner Watchlist ganz weit oben. Was steht da noch? Wir wollen es gerne von dir wissen. Schick uns eine Sprachnachricht. 0800 0303 666. Vielen Dank.
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0: Surfer Maximum Rock Chop Suey, System of a Down, wer in Erinnerung wach an die herrlichen Konzerte in diesem Sommer. Da sind übrigens auch herrliche Alben rausgekommen. Vielleicht hast du das ein oder andere verpasst, deshalb gucken wir in diese Woche mal drauf.
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0: Da war ja unter anderem Green Day Soundtrack Nimrods, haben wir gestern reingehört, genauso in Beartooth Pure Ecstasy. Und heute nehmen wir uns an dieser Stelle Zeit für die neue von Everlast. Everlast, genau der hier. Jetzt raus mit Embers to Ashes am Freitag. Und dieses Album ist geprägt von den Mantras, die Everlast mit sich trägt. Was auch immer geschieht, es ist unvermeidlich. Und auch das wird vorübergehen. Viele sagen ja, das ist der weiseste Satz überhaupt. Wenn man das akzeptiert, kann man stoisch alles ertragen. Und Everlast musste viel überstehen. Den Brand seines Hauses, die Scheidung von seiner Frau, die Pandemie, vieles, vieles mehr. Und all das schwingt mit in seinem aktuellen Album Embers to Ashes, in das wir jetzt reinhören dürfen. Hier ist er, Everlast.

0: Everlast mit Stones an deinem Dienstagnachmittag. Von einem der Alben der Woche, die du in diesem Sommer vielleicht verpasst hast. Mehr Infos gibt's auf starfm.de und in deiner Starfm-App. Maximum Rock jetzt von den Broilers. Ist da jemand?
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11: Im Studio Christian Haffmann. Bei Fürth ist ein Falschfahrer auf der B8 mit einem Kleintransporter zusammengekracht. Ein 75-Jähriger war laut Polizei falsch auf die Bundesstraße aufgefahren und hatte den Wagen eines 23-Jährigen getroffen. Beide Fahrer sind schwer verletzt worden. Die Feuerwehr musste sie mit schwerem Gerät aus den Fahrzeugen befreien. Rettungshubschrauber haben sie in Krankenhäuser geflogen. Wegen der Bergung und der Ermittlungen war die B8 für mehrere Stunden gesperrt. Die Bundesregierung macht offenbar Russland für den versuchten Drohnenanschlag am Flughafen Leipzig-Halle verantwortlich. Nach Informationen von Bild und Spiegel steckt aus ihrer Sicht ein russischer Geheimdienst dahinter. Eine offizielle Stellungnahme könnte es noch heute geben. Zoe Tasovali berichtet.
12: Grünen-Chefin Brandner nennt die neuen Berichte harten Tobak. Für sie kommt der Verdacht aber nicht überraschend. Bestätigt sich die Spur, soll die Bundesregierung von russischem Staatsterrorismus sprechen. Und Brandner fordert eine gemeinsame Antwort mit den europäischen Partnern und der NATO. Auch Außenminister Wadefuhl setzt auf Abstimmung. Er trifft sich mit Innenminister Dobrindt in Berlin und reist danach weiter zum EU-Außenministertreffen nach Irland. Auch die EU wartet auf konkrete Ergebnisse, um dann entsprechend reagieren zu können.
11: Norwegens neuer König Hakon VIII. Hat im Parlament in Oslo den Eid auf die Verfassung abgelegt. Seine Frau, Königin Mette-Marit, konnte ihn dabei nicht begleiten. Sie steht nach ihrer Lungen-OP im Sommer weiter unter ärztlicher Beobachtung, teilte der Hof mit. Kronprinzessin Ingrid Alexandra hat am Nachmittag ebenfalls einen Verfassungseid unterschrieben und kann ihren Vater damit künftig als Regentin vertreten.
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11: Ferrari feiert Michael Schumacher beim Heimrennen in Monza an diesem Wochenende. Anlass ist der 30. Jahrestag seiner ersten Saison für die Scuderia 1996. Hamilton und Leclerc fahren in einer Lackierung, die an Schumachers damaligen Ferrari erinnert. Zudem dreht Sebastian Vettel am Sonntag eine Ehrenrunde mit dem Auto, mit dem Schumacher 2002 die WM gewann. Soweit das Neueste aus dem StarFM News Center.
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13: 22 Grad messen wir aktuell bei uns in Nürnberg, Weißenburg und Eschenau. Heute haben wir Sonne, Wolken, meist trocken ist es bei 23 Grad. In der Nacht vereinzelt Nebel und wir kommen auf einstellige Temperaturen, 12 bis 7 Grad die Tiefstwerte. Die StarFM-Prognose morgen übermorgen zwar freundlich, ein paar Wolken sind aber auch dabei, 24 Grad. Gute Nachrichten von der B8. Die ist wieder frei, aber die A6 Richtung Amberg. Vorsicht, zwischen Kreuz Nürnberg Ost und Kreuz Altdorf liegt ein Stein auf der Beschleunigungsspur. Blitze erwarten dich in Nürnberg am Wegfeld und in Heroldsberg auf der Hauptstraße. Wenn du noch was hast, Staus, Blitzer, schick uns gerne Sprachnachricht. Geht an die 0800 0303 666. Vielen Dank.
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13: Mit Bianca am Mikro an dem Tag, an dem wir wissen, Messi sagt Ciao. Hat er schon nach dem Spanien-Spiel aufgeschrieben einen Brief, der mit den Worten endet: Danke Gott, dass er mich zum Argentinier gemacht hat. Messi halt, ne? Bleibt ihm jetzt mehr Zeit für Maximum Rock, gleich von Placebo. AC/DC haben wir am Start und hier ist Simple Plan, Your Love is a Lie.

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0: von Maximum Rock Placebo, Every You, Every Me und Maximum Rockerin Kathi schreibt, sie freut sich schon mega auf die Konzerte im Herbst. Der Song macht ihr gerade richtig Vorfreude. Sehr, sehr gerne, liebe Kathi. Und tja, wir sind zack im Herbst angekommen, obwohl ich möchte den Sommer zurück. Ich gebe zu, ich habe heute schon die kuschelige Herbstjacke rausgeholt, gleich wieder ausgezogen. Es war übertrieben, ich gebe es zu. Und ich traure dem Sommer echt hinterher, wenn ich daran denke, dass jetzt wirklich die Tage wieder dunkler werden und dann kommt der Nebel und der Regen und deshalb frage ich dich, hast du schon Pläne für den Herbst und was machst du gegen Herbstblues, Maximum-Rockerin Jana?
1: Wir bei uns in der Truppe, wir haben es uns ja Tradition gemacht, einmal im Herbst ein Wellness-Wochenende zu buchen, einfach den Herbstblues wegwellnissen mit viel Lachen und Spaß. Auch machen wir in regelmäßigen Abständen Spieleabende, wobei vorher zusammen lecker gekocht wird.
0: Oh, das ist schön.
1: Dieses Jahr habe ich auch noch etliche Konzerte auf dem Schirm, auf die ich mich auch richtig riesig dolle freue. Übrigens auch eins, was ich bei euch gewonnen habe. Richtig mega, finde ich richtig klasse. Ja, für eklige Regentage, kleiner Tipp von mir. Ich mache mir einen Kamin an, kuschle mich auf die Couch ein, nehme mir ein gutes Buch oder mache mir eine schöne Serie an, dazu entweder einen Tee oder ein Glas Wein und ja, lass es mir halt gut gehen.
0: Ja, das klingt doch einem sehr, sehr guten Plan für diesen Herbst. Nette, hast du ein Rezept?
2: Wir nehmen eigentlich seit Jahren schon immer im November unseren Jahresurlaub und fliegen dann so ein bisschen weiter weg, wo es warm ist. Ja, ganz einfach, kostet nur Geld. Aber gut, wenn man dann nicht die Hauptjahreszeit, Haupturlaubszeit nutzt, geht's ja eigentlich auch. Und ansonsten haben wir so viel zu tun, noch mit dem Garten, Vorbereitung für den Winter, irgendwann wieder Weihnachten, da haben wir gar keine Zeit für sowas.
0: Das ist echt ein schöner Plan, Nette. Und klar, Gartenarbeit lenkt von allem ab, was all ist, das stimmt schon. Und natürlich Maximum Rock. Und während du mir erzählst, was du vorhast in diesem Herbst und mich von meinem Herbstblues befreist, gibt's Maximum Rock von Breaking Benjamin. Here's The Diary of Jane.

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0: Stuff am Maximum Rock, Look Out for Me, Turnstile. Herrliches Konzert gewesen in diesem Jahr zusammen mit den Deftones. Zehren viele noch von und freuen sich auf die nächsten Konzerte und denken sich, naja, wie finanziere ich das Ganze? Und kommen auf eine geile Idee. Sie sagen einfach, ach Mensch, Chris hilft im Stuff am Breakfast Club. Ja. Der hat ja die Kohle und da ist ja. Er bei mir. Hey Chris.
1: Viele Leute wissen gar nicht, was ich dafür alles machen muss. Aber es ist auch vollkommen in Ordnung. Das ist ja mein Problem, nicht euer Problem. Euer Problem ist einfach nur, ihr müsst gucken, in wie hoch oder wie hoch mein Zuschuss für euch ausfällt. 1000 Euro habe ich ja am Start. Ne? Das ist immer gleich. Nur die Frage ist, wie viel sind denn am Ende übrig? Ja, manch einer oder der Erste, der kann ja von 1000 Euro wählen, aber danach sind ja nicht immer 1000 Euro noch drin. Und da liegt ja der Hase so ein bisschen im Pfeffer.
0: Richtig, ganz genau. Also du kannst ja sagen, ach, ich nehme einfach alles, ne? Ich will heute Morgen hatten wir einen Bootsführerschein. Dann kann man so sagen, ich würde schon mal 1000 Euro nehmen, dann kann ich auch noch mein Boot anzahlen.
1: Ja.
0: Oder man also hat so ein bisschen Gewissensbisse und sagt, nee, da lasse ich jemandem noch was übrig.
1: Da war Diana ja auch so ein bisschen irgendwie im Zwiespalt gewesen. Ich meine, die hat auch nachher mit vollen Händen zugegriffen, hat 600 Euro daraus geholt, obwohl es wahrscheinlich ja auch nur ein Zuschuss für den Bootsführerschein ihres Freundes war, was sich nachher herausgestellt hat, der komplette Bootsführerschein war. Aber es ist ja egal. Ich meine, die Leute müssen ja damit ihren Gewissensbissen umgehen. Aber bisher hat man so mitbekommen, dass die Leute das aber auch relativ gut handeln können. Die Frage ist natürlich, wie ist es mit dir? Ja, ein Zuschuss für dein Projekt, da liegt der Hase im Pfeffer. Nimmst du die ganze Kohle und sagst nach mir die Sinnflut? Oder kommt da doch vielleicht so ein bisschen Moral noch um die Ecke oder so ein bisschen, naja, wie nennt man das denn?
0: Solidarität nennt man
1: Solidarität,
0: das.
1: Solidarität.
0: Ja,
1: und man sagt dann auf immer, ah, weißt du was, rein theoretisch freut mich auch über 400 Euro, wenn es 600 sind, eigentlich sein müssten. Und 200, die krieg ich schon irgendwie anders hin.
0: Wie die liebe Patricia das gemacht hat, ne, mit ihrem Dirndl. Sie sagt, mein Traum ist erfüllt, komm, da soll jemand anderer noch kommen. Sie hätte natürlich auch noch ein paar Diamanten auf ihrem Dirndl haben können. So ist es ja nicht. Das finde ich das Spannende an Chris Hilft. Zum einen, dass du den Maximum Rockern hilfst, sich gut zu fühlen, gut in diesen Herbst zu kommen. Und bei mir ist das Thema ja heute Herbstblues, ne?
1: Ja, ja.
0: So, und deshalb finde ich das schön. Aber es ist natürlich auch super spannend zu hören, wie jeder Einzelne so reagiert und dann dich ausnimmt wie eine Weihnachtsgans.
1: Ja.
0: Oder ich mein, was du die anderen übrig lässt.
1: So bin ich nun mal, ne? Ich tue was Gutes, aber eine kleine Schwierigkeit, eine kleine moralische Schlacht muss natürlich mit dabei sein. Von daher, wir gucken mal, wie es morgen denn weitergeht, denn ich war wieder bei der kaufmännischen Leitung und habe wieder 1000 Euro klar gemacht und ich bin gespannt, wie es aussieht. Wolfi sagt ja, er würde gerne mal wissen, wie es bei den Männern ist, weil bis jetzt hatten wir nur Frauen gehabt.
0: So geht's ja
1: und
0: nicht.
1: Er sagt, Oton Wolfi, also nicht Oton, ich paraphrasiere jetzt mal ein bisschen, so von wegen, er glaubt nicht, dass Männer genauso werden wie Frauen, sondern die werden solidarischer.
0: Oh, das werden wir herausfinden. Einschalten, morgen ab 6, sind Männer wirklich solidarischer als Frauen? Oder schicken sie einfach ihre Frauen vor?
1: Gleich mal.
0: Auch nicht schlecht.
1: Wolfi wieder in die Pfanne gehauen, sehr gut.
0: So soll es sein. Dankeschön, lieber Chris.
1: Gerne.
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0: Star von Maximum Rock aus dem Jahr 1979 zu uns ins Radio geschneit. The Police, Message in a Bottle. Und diese Message wird auch nie alt, oder?
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0: Es wird ein posthumes Live-Album geben, das bereits 2015 verstorbenen Frontmanns der Stone Temple Pilots Scott Weiland. Und zwar wird am 23. Oktober Scott Weiland live erscheinen. Das gab schon im Frühjahr am Record Store Day, streng limitiert und exklusiv auf Vinyl. Im Oktober wird es dann auch auf CD und digital zu bekommen sein. Für alle Festivalfreunde, heute um 10 ist der Vorverkauf gestartet für das Punk Rock Holiday. Das ist ein Festival, das bei vielen auf der Bucketlist steht. Entsprechend groß ist auch der jährliche Andrang für das slowenische Festival. Es ist wunderschön gelegen am Weißen Strand und letztes Jahr war das Festival zur ersten Bandwelle im November schon fast ausverkauft. Es gibt ganz wilde Diskussionen aktuell unter Kraftklub-Fans. Was wird passieren? Am 16. September um 16 Uhr. Genau das hat Felix Kummer beim Konzert der Band in Hamburg auf ein Banner gesprayt. Die vermutliche Antwort lautet, am 16. September startet in Hamburg die neue Ausgabe vom Reeperbahn-Festival. Und da gab es ja schon im letzten Jahr wilde Auftrittsreihen der Band, als sie eine Kiez-Tour mit 15 Minigigs absolvierte. Kennst du noch Andrew W.K.?

WK, ja, genau der. Und der ist mittlerweile musikalisch in einer ganz anderen Ecke unterwegs, hat 5 Jahre Pause gemacht, jetzt hat er ein brandneues Album am Start, das heißt Temptation to Exist, und Obacht, er geht in die instrumentale Jazz-Noir-Richtung.

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2: Im Studio Christian Haffmann. Bei Fürth ist ein Falschfahrer auf der B8 mit einem Kleintransporter zusammengekracht. Ein 75-Jähriger war laut Polizei falsch auf die Bundesstraße aufgefahren und hatte den Wagen eines 23-Jährigen getroffen. Beide Fahrer sind schwer verletzt worden. Die Feuerwehr musste sie mit schwerem Gerät aus den Fahrzeugen befreien. Rettungshubschrauber haben sie in Krankenhäuser geflogen. Wegen der Bergung und der Ermittlungen war die B8 für mehrere Stunden gesperrt. Die Bundesregierung macht offenbar Russland für den versuchten Drohnenanschlag am Flughafen Leipzig-Halle verantwortlich. Nach Informationen von Bild und Spiegel steckt aus ihrer Sicht ein russischer Geheimdienst dahinter. Eine offizielle Stellungnahme könnte es noch heute geben. Zoe Tasovali berichtet.
3: Grünen-Chefin Brandner nennt die neuen Berichte harten Tobak. Für sie kommt der Verdacht aber nicht überraschend. Bestätigt sich die Spur, soll die Bundesregierung von russischem Staatsterrorismus sprechen. Und Brandner fordert eine gemeinsame Antwort mit den europäischen Partnern und der NATO. Auch Außenminister Wadefuhl setzt auf Abstimmung. Er trifft sich mit Innenminister Dobrindt in Berlin und reist danach weiter zum EU-Außenministertreffen nach Irland. Auch die EU wartet auf konkrete Ergebnisse, um dann entsprechend reagieren zu können.
2: Das Alkoholverbot an Bahnhöfen ist heute an 4 weiteren Stationen ohne Probleme in Kraft getreten. Das teilte die Deutsche Bahn mit. Betroffen sind die Hauptbahnhöfe Berlin, Kiel und Braunschweig sowie Berlin-Gesundbrunnen. Bis Mitte Oktober soll das Verbot schrittweise an allen 5.400 Bahnhöfen in Deutschland gelten. Angekündigt hatte die Bahn das im Juli. Ziel ist mehr Sicherheit und Sauberkeit. Bisherige Erfahrungen sind positiv.
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2: Ferrari feiert Michael Schumacher beim Heimrennen in Monza an diesem Wochenende. Anlass ist der 30. Jahrestag seiner ersten Saison für die Scuderia 1996. Hamilton und Leclerc fahren in einer Lackierung, die an Schumachers damaligen Ferrari erinnert. Zudem dreht Sebastian Vettel am Sonntag eine Ehrenrunde mit dem Auto, mit dem Schumacher 2002 die WM gewann. Die Spielvereinigung Fürth hat sich kurz vor Ende der Transferperiode einen neuen Linksverteidiger geholt. Der 20 Jahre alte Loris Giandomenico wechselt vom Grasshoppers Club Zürich auf Leihbasis nach Fürth inklusive Kaufoption. Zunächst soll er in der U23 Spielpraxis sammeln, langfristig traut man ihm aber auch Zweitligaeinsätze zu. Soweit das Neueste aus dem StarFM News Center.
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4: 23 Grad müssen wir aktuell bei uns in Nürnberg, Höchstadt an der Aisch und in Mauk. In der Nacht vereinzelt noch Nebel bei 12 bis 7 Grad. Und die StarFM-Prognose, morgen übermorgen ist es freundlich mit ein paar Wolken und 24 Grad. Vorsicht aktuell, die B14 Richtung Sulzbach-Rosenberg. Hast du 20 Minuten mehr zwischen Reichenschwand und dem Abzweig nach Altensittenbach wegen eines defekten LKW. Stau auf der Südwesttangente Richtung Fürth. Aktuell eine Viertelstunde mehr mitnehmen. Und es blitzt in Nürnberg am Wegfeld und in Heroldsberg auf der Hauptstraße. Wenn du noch was hast, Stau, Blitzer, schick gerne Sprachnachricht. Geht an die 0800 03 03 666. Vielen Dank.
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4: Mit Bianca am Mikro und gerade laufen die US Open. Für Alexander Zverev wird's heute nach 2.10 Uhr ganz besonders spannend. Na, guckste? Dann halt dich wach mit Maximum Rock. Da haben wir gleich was Schönes von Incubus für dich. Wish You Were Here, die Jay Giles Band. Und hier ist Boy Sets Fire mit Empire.

0: Star von Maximum Rock von Incubus. Wish You Were Here, oder wie Timon sagen würde, wisch du mal hier. Ach Mann, ey, wenn ich mir was wünschen könnte, ich würde mir den Sommer zurückwünschen, ganz ehrlich. Also Stichwort Herbstblues erwischt mich gerade voll, wenn ich mir überlege, heute ist Herbstanfang. Da kommen die dunklen Tage auf uns zu, nasse Füße und Nebel und kalt. Also ich bin echt wehmütig. Und ich will von dir wissen, was hast du vor im Herbst und wie kann ich mich ablenken vom euren Herbstblues?
1: Hallo liebe Bianca und liebe Rockgemeinde, zum Thema Herbstblues wäre mein erster Impuls, habe ich eigentlich nicht. Außer, naja, wenn das ganze Laub runterfällt und ich das bewältigen muss, das finde ich schon nicht so toll. Aber ich beschäftige mich unheimlich viel mit meinen Tieren, also mit meinen Hühnern, mit meinen Katzen. Bin viel draußen, auch im Garten, und habe eigentlich gar keine Zeit, in diese Stimmung zu kommen. Also ich sitze nicht viel drin rum, sondern bin immer unterwegs und mache immer was, und dadurch kommt das gar nicht so auf. Gibt ab und zu mal so am Sonntagnachmittag so eine ruhigere Stunde, vor allen Dingen, wenn das Wetter doof ist, da sitze ich dann auch mal auf dem Sofa oder lese oder beschäftige mich im Haushalt oder mit der Familie mit irgendwelchen Sachen. Also Rezept: aktiv sein, rausgehen, nicht verkriechen, und natürlich immer eine gute Portion Rockmusik.
0: Sehr gut, liebe Antje, das klingt nach einem sehr guten Plan. Wie lautet dein Plan, Maximum Rocker Alex?
2: Was ich im Herbst vorhabe, auf alle Fälle mehr Sport treiben, bisschen besser auf die Ernährung gucken, Clubspiele genießen, mit Freunden gemütlich abends abhängen, und ich liebe den Herbst. Also da gibt es nichts dagegen zu sagen, das gehört zu meiner Lieblingsjahreszeit. Ich liebe den Nebel, dezenter Regen, schöne Spaziergänge und sich zu Hause gemütlich machen und eure Rockballaden hören.
0: Oh, Alex, eher so der melancholische Typ, aber dann ist ja Herbst ja wirklich deine Jahreszeit. Maximum Rocker Olaf schreibt auch, er will sich sein Herbstblues mit Chris Hilft abgewöhnen. Er sagt, er braucht dringend eine neue Soundbox, die alte ist abgeraucht. Tja, es geht halt nichts ohne Maximum Rock und den bitteschön laut. Hier sind die Foo Fighters mit Window.

0: Star von Maximum Rock, Motley Crue, Dr. Feelgood und so benennen wir einfach mal Chris um. 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Und die verteilt er, solange die Kohle reicht. Denn wie viel du davon haben kannst, das bestimmst du. Jeden Morgen wieder mega spannend, morgen wieder ab 6.
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0: Stuff im Maximum Rock, Mando Dio, God Knows aus dem Jahr 2004. Aktuell leider von den Schweden, nichts Neues aus persönlichen und gesundheitlichen Gründen. Ist da gerade ein bisschen Ruhe, aber andere Rock-Artists sind super unterwegs.
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0: Ja, versammelt sind sie in deinen Hörercharts, den StarFM Rock Top 30, von StarFM vorgestellt und von dir gevotet auf StarFM.de und in deiner StarFM App. Nicht so gut läuft es da gerade für Ryan Burns, die Toten Hosen und Cage the Elephant, die brauchen noch ein paar Stimmen von dir, denn sie liegen im Moment auf den letzten Plätzen. Also nochmal ordentlich Stimmen nachlegen, denn sonst fliegen sie raus am Freitag. Da präsentiere ich dir als Ace Urlaubsvertretung die neue Ausgabe der StarFM Rock Top 30. Und da wird es dann wieder spannend, auf welche Plätze du die Neuvorstellungen der letzten Woche verweist. Die neue von Itchy war dabei, großartig. Gestern an dieser Stelle haben wir Yellow Card mit Calvary Road gehört und jetzt schenken wir The Warning nochmal unser Ohr. Die drei Schwestern haben am Freitag ihr fünftes Studioalbum veröffentlicht, Everything's Falling, und da ist der Song Kerosene drauf, den man laut The Warning bitte im Auto mitschreien soll. Sehr gerne. Wenn du sagst, ich habe gar kein Auto, stell dir einfach eins vor, mach laut, sing mit und dann gibst du deine Stimme ab auf StarFM.de und in deiner StarFM-App für Kerosene. Ab geht's!

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7: Im Studio Christian Haffmann. Bei Fürth ist ein Falschfahrer auf der B8 mit einem Kleintransporter zusammengekracht. Ein 75-Jähriger war laut Polizei falsch auf die Bundesstraße aufgefahren und hatte den Wagen eines 23-Jährigen getroffen. Beide Fahrer sind schwer verletzt worden. Die Feuerwehr musste sie mit schwerem Gerät aus den Fahrzeugen befreien. Rettungshubschrauber haben sie in Krankenhäuser geflogen. Wegen der Bergung und der Ermittlungen war die B8 für mehrere Stunden gesperrt. Die Bundesregierung macht offenbar Russland für den versuchten Drohnenanschlag am Flughafen Leipzig-Halle verantwortlich. Nach Informationen von Bild und Spiegel steckt aus ihrer Sicht ein russischer Geheimdienst dahinter. Eine offizielle Stellungnahme könnte es noch heute geben. Zoe Tasovali berichtet.
8: Grünen-Chefin Brandner nennt die neuen Berichte harten Tobak. Für sie kommt der Verdacht aber nicht überraschend. Bestätigt sich die Spur, soll die Bundesregierung von russischem Staatsterrorismus sprechen. Und Brandner fordert eine gemeinsame Antwort mit den europäischen Partnern und der NATO. Auch Außenminister Wadefuhl setzt auf Abstimmung. Er trifft sich mit Innenminister Dobrindt in Berlin und reist danach weiter zum EU-Außenministertreffen nach Irland. Auch die EU wartet auf konkrete Ergebnisse, um dann entsprechend reagieren zu können.
7: Norwegens neuer König Hakon VIII. Hat im Parlament in Oslo den Eid auf die Verfassung abgelegt. Seine Frau, Königin Mette-Marit, konnte ihn dabei nicht begleiten. Sie steht nach ihrer Lungen-OP im Sommer weiter unter ärztlicher Beobachtung, teilte der Hof mit. Kronprinzessin Ingrid Alexandra hat am Nachmittag ebenfalls einen Verfassungseid unterschrieben und kann ihren Vater damit künftig als Regentin vertreten.
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7: Antonio Rüdiger tritt aus der deutschen Fußballnationalmannschaft zurück. Er wolle den Weg für die junge Generation freimachen, hat der 33-Jährige in sozialen Medien geschrieben. Rüdiger hat 86 Länderspiele bestritten. Unter dem neuen Fußball-Bundestrainer Jürgen Klopp startet die DFB-Elf am 24. September in den Niederlanden in die Nations League. Die Spielvereinigung Fürth hat sich kurz vor Ende der Transferperiode einen neuen Linksverteidiger geholt. Der 20 Jahre alte Loris Giandomenico wechselt vom Grasshoppers Club Zürich auf Leihbasis nach Fürth inklusive Kaufoption. Zunächst soll er in der U23 Spielpraxis sammeln. Langfristig traut man ihm aber auch Zweitligaeinsätze zu. Soweit das Neueste aus dem Star FM News Center.
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9: 23 Grad müssen wir aktuell bei uns in Nürnberg, Höchstadt an der Aisch und in Zirndorf. Es wird in der Nacht vereinzelt Nebel geben bei 12 bis 7 Grad. Die Star FM Prognose morgen übermorgen zwar freundlich, ein paar Wolken sind aber auch dabei bei 24 Grad. Die B14 Richtung Sulzbach-Rosenberg, da ist immer noch ein Liegenbleiber, aber kein dicker Stau mehr. Und auch ansonsten bist du in 5 bis 10 Minuten durch. Vorsicht allerdings, Fuß vom Gas, Nürnberg, Saarbrückner Straße, Höhe Bushaltestelle Falkenheim Stadt auswärts. Da blitzt es genauso auf der Gleisbühlstraße Richtung Rathenauplatz und auf der A3 Höhe Nürnberg-Beringersdorf. Wenn du noch was hast, Stausblitzer, schick uns gerne Sprachnachricht. Geht an die 0800 0303 666. Vielen Dank.
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9: Mit Bianca am Mikro. Und hast du dir auch so einen Kopf um ihn gemacht?
11: Hey, Ralf Schumacher.
12: Du willst wissen, wie viel dein Auto wert ist?
11: Ja.
9: Seine Jetski waren auf jeden Fall nicht viel wert. Damit hat er einen Unfall gehabt, zusammen mit Stefan Raab. Schulter ausgekugelt, wie sieht's aus?
11: Ja, gerade aus dem Aufwachraum gekommen. Hat ein bisschen länger gedauert als erwartet, doch ein bisschen mehr. So ist das halt oft. Aber ich kann nach Monza, werde also morgen früh die Klinik verlassen.
9: Sehr gut, um dann wieder Formel-1-Experte zu sein beim Rennen in Monza am 6. September. Das Rennen beim Star FM Maximum Rock machen gleich die Beatsteaks Pearl Jam und hier Stone Sour Song Number 3.
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0: Star von Maximum Rock von den Beatsteaks. I don't care as long as you sing. Ich bin auch gespannt, wann es von der Band mal ein Biopic gibt. Für die Scorpions wird ja gerade gedreht. Schön, dass du dabei bist an diesem Dienstagnachmittag. Es ist der 1. September und ich freue mich sehr, dass Frank aus der Musikredaktion jetzt bei mir ist.
1: Hallo.
0: Na du, 1. September, Herbstzeit, hast du schon den ersten Kürbis geschnitzt. Es geht wirklich jetzt krass auf Halloween zu.
1: Es ist der meteorologische Herbstanfang. Also wir wollen mal auch mal jetzt mal bei den Fakten bleiben. Ja. Weil der eigentliche Herbstanfang ist ja, glaube ich, erst Ende des Monats, irgendwie 22. 21. September.
0: Ja.
1: Da haben wir noch ein paar Wochen Zeit und ich hoffe, dass noch ein bisschen mal die Sonne rauskommt.
0: Ja, das hoffen wir.
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0: Ja, so ein bisschen eine Träne im Knopfloch hatten wir auch letzte Woche, als wir erfahren mussten, dass Tim Curry von uns gegangen ist. Und da sind wir natürlich beim Thema Halloween. Rocky Horror Picture Show gehört dazu wie nichts anderes. Tim Curry, was hat er für dich bedeutet als großer Film- und Serienfan?
1: Als Kind habe ich immer gedacht, so Gott, dieses Gesicht, das macht mir echt ein bisschen Angst. Ne? Aber grundsätzlich ist es einer der vielleicht unterschätztesten Schauspieler überhaupt gewesen, weil ich fand, dass er schon in seinen prägnantesten Rollen wirklich unglaublich stark abgeliefert hat. Und eine Rolle habe ich auf jeden Fall dabei, da gilt er bis heute als eigentlich einer derjenigen, der diese Rolle am besten verkörpert hat, und zwar des Clowns Pennywise.
0: Mhm.
1: Und da ist, glaube ich, schon allen klar, worum es jetzt geht. Es geht nämlich um die Stephen King-Reihe S. Die wurde ja schon mal fürs Kino jetzt nochmal neu auferlebt. Und es gibt aber auch schon aus den 90ern eine Fernsehfassung von S. Das waren zwei Fernsehteile oder Fernsehfilme, die in den 90ern ausgestrahlt worden sind. Und da spielte Tim Curry Pennywise, glaube ich, so erschreckend und gruselig. Als ich das gesehen habe, da hatte ich wirklich tagelang wirklich grauenvolle Horrorfilme in meinem Kinokopf drin gehabt und konnte kaum schlafen. Und diese Fernsehfilmfassung, die gibt es natürlich auch zu streamen. Und zwar auf HBO Max. Da sind die dieser S-Film quasi als ein Film zusammengefasst und nicht als zwei Teile, wie es damals irgendwie ausgestrahlt worden ist, sondern 3 Stunden und 8 Minuten lang S.
0: Also wenn es jetzt früher dunkel wird, zieh dir das rein, aber danach, da kannst du nicht mehr mit dem Hund raus.
1: Na, mittlerweile kann ich es und ich kann es auch gut voneinander trennen und ich finde wirklich, dass Tim Curry da wirklich abgeliefert hat ohne Ende.
0: Was steht auf deiner Watchlist derzeit ganz weit oben? Verrat es uns unter der 0800 0303 666. Vielen Dank dafür. Maximum Rock jetzt von The Pretty Reckless, When I Wake Up.

0: Star von Maximum Rock, Bryan Adams, Summer of 69. Freuen wir uns mega, wenn der Star uns im Herbst mit seinen Konzerten in Deutschland beehrt. Und ich muss bei Bryan Adams natürlich auch immer an Robin Hood denken. 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
0: Ist ja klar, junge Bands brauchen immer Kohle für Equipment, einen Tourbus, Studiomiete, da kommt einiges zusammen. Was junge Bands aber auch gut gebrauchen können, ist Hörbarkeit. Und die bekommen sie mit Star von Maximum Rock mit deiner Hilfe. Die Bands bewerben sich nämlich bei uns mit ihrem Song, von dem sie sagen, der muss bei Star FM im Radio laufen. Da treten immer zwei Bands gegeneinander an und schon übermorgen, 18:30 ist es soweit. Der große Augenblick, an dem wir den Siegersong spielen werden und deine Stimme gibt den Ausschlag. Du sagst, du brauchst noch eine Entscheidungshilfe? Sehr, sehr gern. Wir hätten da Post-Metalcore aus Bamberg, Nürnberg, Regensburg und Würzburg. Turn the Course werfen ihren Song Silhouette ins Rennen.

0: Und da fragen wir mal bei Turn the Course nach, warum sie sich denn jetzt ausgerechnet für Silhouette entschieden haben.
1: Wir schicken unsere neueste Single Silhouette ins Rennen, weil wir der Meinung sind, dass sich die Energie von diesem Track perfekt auf euch überträgt und euch somit genug Power für den Tag gibt.
0: Sehr gut. Vor allem jetzt zum Herbstanfang können wir Power gut gebrauchen, aber Energie kommt auch von der Deutschrockband Ampex, die ihren Song Sag nicht, es ist okay in die Spur schickt.

0: So ein herrlicher Song. Eigentlich für mich erübrigt sich die Frage, aber ich frage euch trotzdem, MPEX, warum gerade der Song?
1: Wir gehen mit unserer Single Sag nicht, es ist okay ins Rennen. Zum einen, weil es eine richtig rockige Nummer ist. Zum anderen aber auch, weil es aus unserer Sicht ein ganz wichtiges Thema anspricht, nämlich dass Extremismus, egal aus welcher Richtung er kommt, absolut bescheiden ist.
0: Ja. Jetzt liegt's an dir. Aktuell liegt Turn the Course vorne mit Silhouette, nachdem vorher MPEX die Nase vorn hatte. Das ist ein Kopf-an-Kopf-Rennen und ich bin gespannt, wie du am Ende entscheidest. Deine Stimme gibst du ab auf starfm.de und in deiner starfm-App.
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0: Dafür Maximum Rock, Faith No More, Midlife Crisis an deinem Dienstagabend. 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Apropos Crisis, seit heute ist meteorologischer Herbst. Und das bedeutet, es kommen die dunklen Tage, der Regen, der Nebel, dicke Jacke, nasse Schuhe. Also ich nöle ordentlich rum schon den ganzen Tag und trauere dem Sommer hinterher. Und was machst du? Du kommst mit herrlichen Tipps um die Ecke, wie man gegen den Herbstblues anstinken kann.
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0: Maximum-Rockerin Anni freut sich. Endlich keine Hitzedemenz mehr. Man schwitzt nicht beim Atmen, Sitzen oder Existieren. Allein das hebt die Lebensqualität um ungefähr 83%. Naja, stimmt auch.
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0: Maximum-Rockerin Toni ist überzeugt, jetzt kommt die beste Zeit. Fällt nicht mehr auf, wenn man rumhängt, wenn es morgens dunkel und abends dunkel ist. Und ausschlafen fühlt sich nicht mehr an, als sei man faul, sondern es sei biologisch völlig begründet.
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0: Ja, und dann kommt Maximum-Rockerin Leni mit dem ultimativen Tipp. Sie schreibt, nach den Festivals jetzt endlich die Konzerte. Evanescence, Placebo, Itchy, Spiritbox, Bryan Adams, Korn, Simple Plan. Welcome to my life, Herbst.
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6: Im Studio Christian Haffmann. Vor dem Islamischen Zentrum in der Nürnberger Hessestraße ist eine Person mit einem Messer schwer verletzt worden. Die Attacke hat sich am Nachmittag direkt vor der Moschee ereignet. Die Polizei nahm einen Tatverdächtigen fest. Auch Spezialkräfte waren im Einsatz. Die Hintergründe der Tat sind noch nicht klar. Die Polizei ermittelt wegen des Verdachts der gefährlichen Körperverletzung. Die Bundesregierung macht Russland für den versuchten Sprengstoffanschlag am Flughafen Leipzig-Halle verantwortlich. Bundesinnenminister Dobrindt sagte in Berlin, polizeiliche Ermittlungen, das Tatmuster und Erkenntnisse der Geheimdienste würden zusammen eine russische Verantwortung belegen. Russland habe demnach den hybriden Angriff vom 4. August in Leipzig zu verantworten. Und es gibt auch bereits Konsequenzen. Das russische Generalkonsulat in Bonn wird zum 18. September geschlossen. Außerdem werde der Vertrag für das russische Haus in Berlin gekündigt, sagte Außenminister Wadefuhl am Abend. Norwegens neuer König Hakon VIII. Hat im Parlament in Oslo den Eid auf die Verfassung abgelegt. Seine Frau, Königin Mette-Marit, konnte ihn dabei nicht begleiten. Sie steht nach ihrer Lungen-OP im Sommer weiter unter ärztlicher Beobachtung, teilte der Hof mit. Kronprinzessin Ingrid Alexandra hat am Nachmittag ebenfalls einen Verfassungseid unterschrieben und kann ihren Vater damit künftig als Regentin vertreten.
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6: Antonio Rüdiger tritt aus der deutschen Fußballnationalmannschaft zurück. Er wolle den Weg für die junge Generation freimachen, hat der 33-Jährige in sozialen Medien geschrieben. Rüdiger hat 86 Länderspiele bestritten. Unter dem neuen Fußball-Bundestrainer Jürgen Klopp startet die DFB-Elf am 24. September in den Niederlanden in die Nations League. Die Spielvereinigung Fürth hat sich kurz vor Ende der Transferperiode einen neuen Linksverteidiger geholt. Der 20 Jahre alte Loris Giandomenico wechselt vom Grasshoppers Club Zürich auf Leihbasis nach Fürth inklusive Kaufoption. Zunächst soll er in der U23 Spielpraxis sammeln. Langfristig traut man ihm aber auch Zweitligaeinsätze zu. Soweit das Neueste aus dem StarFM News Center.
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8: Mit Bianca am Mikrofon und ich sage dir, es gibt Angebote, die du nicht ausschlagen kannst, wie dieses hier.
9: So you ready to be Dr. Bombay's official ice cream taster? Then go to gill.com/snoop and apply.
8: Ja, du kannst Eiscreme-Tester bei Snoop Dogg werden. Bevor ich abhaue und mich bewerbe, spiele ich dir noch die Stereophonics mit Metallica. Und hier sind die Red Hot Chili Peppers. Nicht Drop It Like It's Hot, sondern Around the World.

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0: Stuff on Maximum Rock, Seven Nation Army, The White Stripes. Und das ist natürlich das Schöne am Herbst. Da läuft wieder Fußball, Volleyball, Handball, Basketball, Eishockey, Bundesliga. Oh, aber sonst muss ich sagen, der Herbst wirft seine dunklen, nebligen Schatten voraus. Es wird kalt. Und das macht mir jetzt schon Herbstblues, ganz ehrlich. Und ich wünsche mir einfach den Sommer zurück. Die Maximum Rocker halten aber ganz gut dagegen heute. Gartenarbeit wird empfohlen, verreisen, Tee trinken, Bücher lesen, den Nebel feiern. Was sagst du denn, Viviana?
1: Eigentlich mag ich persönlich den Herbst total gerne. Ich liebe diesen Nebel, diese besondere Stimmung, diese bunten Blätter. Wenn dann doch die Sonne rauskommt, wie toll das alles aussieht, so golden. Also Herbstblues habe ich eigentlich nicht. Abgesehen davon habe ich im Herbst Geburtstag. Also.
0: Ja, das habe ich auch, liebe Viviana. Aber auch diese ganzen schönen Dinge, die feiere ich natürlich auch. Aber ansonsten...
1: Wenn ich dann doch mal so einen Tag habe, der so ein bisschen drückt, dann mache ich mir total gerne eine Kerze an. Schnappe mir ein gutes Buch oder schau etwas von meinen Serien, zocke eine Runde und mach mir ganz viele Kerzen dabei an. Ich mag so dieses gedämpfte Licht und dieses schummrige. Oder für alle anderen, die es dann doch mal benötigen, etwas Wärme zu tanken, Solarium. Ach. Das kann auch gut helfen, um aus diesem Herbstblues rauszukommen.
0: Solarium, wie cool, gegen Herbstblues, geiler Tipp. Und Sabrina, du hast auch eine ganz ungewöhnliche Weise, den Herbst nicht so wild zu nehmen. Du hast deinen Garten.
2: Und zwinge mich dann auch tatsächlich an so trüben Tagen und vor allem bei Regen, dann gehe ich trotzdem raus. Also dann zelebriere ich das, ne? Dann gehe ich raus und entweder mache ich das mit Absicht, dass ich mir dann Sachen anziehe, dass man dann eben wirklich so richtig pitschepatsche nass einmal ist und dann geht's eben danach unter die heiße Dusche und wieder aufwärmen und ich glaube, das ist wirklich so diese Waage, die man sich dann da halten muss, ne? Zu merken, ja, jetzt finde ich's gerade blöd, da muss man erst recht den Arsch hochkriegen, sorry jetzt, aber ja, ist so, den Arsch hochkriegen und rausgehen und dit, sich so richtig schön in dieses Leiden reinstürzen. Das ist so mein Patentrezept.
0: Hört sich gut an und es klingt auch wirklich so, wie es eigentlich auch sein sollte. Krieg mal deinen Arsch hoch, Bianca, und hör auf rumzujammern. Vielen Dank, liebe Maximum Rocker. Ja, dem Herbstblues sei also ciao gesagt und für alle anderen gibt's Chris hilft. 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Kannst du haben, solange der Vorrat reicht, wieder einschalten. Morgen wieder ab 6.

0: Staff und Maximum Rock, Aerosmith, Living on the Edge an deinem Dienstagabend in der Staff im Rush Hour. Und zack, jetzt ist er da, der meteorologische Herbst. Und wir schütteln uns nochmal und gucken zurück, welche Alben sind da eigentlich rausgekommen in diesem Sommer, die wir vielleicht vor lauter Ferien im Kopf verpasst haben.
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0: Vorhin durften wir reinhören in die Everlast-Scheibe Embers to Ashes, in der er sein katastrophales Jahrzehnt zwischen Haus niedergebrannt, von der Frau geschieden, Pandemie und viel mehr verarbeitet hat. Jetzt steht noch ein weiteres Album des Sommers vor mir und über das habe ich mich sehr gefreut. Es ist eines meiner Highlights, Electric Callboy mit Tanznight. Die sprechen wirklich alle Biancas in mir an, die musikalisch unterwegs sind. Ich mag einfach diese Special-Mischung, die Videos feiere ich und natürlich auch Tanznight. Wir hören mal rein in das geniale Cover des Sum 41-Songs Still Waiting, das ich schon immer gerne mochte. Also Still Waiting von Sum 41 war auch eins meiner Favorites. Jetzt haben sie den zusammen aufgenommen mit Frank Zumo, dem Drummer von Sum 41, und waren natürlich sehr geehrt, weil sie sind mit der Band groß geworden, sie sind mit dem Song groß geworden und dürfen jetzt mit dem Drummer diesen Song aufnehmen. Wie cool ist das denn? Wir hören rein in Tanznight. Hier ist Still Waiting.
2: So

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2: Im Studio Christian Haffmann. Vor dem Islamischen Zentrum in der Nürnberger Hessestraße ist eine Person mit einem Messer schwer verletzt worden. Die Attacke hat sich am Nachmittag direkt vor der Moschee ereignet. Die Polizei nahm einen Tatverdächtigen fest. Auch Spezialkräfte waren im Einsatz. Die Hintergründe der Tat sind noch nicht klar. Die Polizei ermittelt wegen des Verdachts der gefährlichen Körperverletzung. Die Bundesregierung macht Russland für den versuchten Sprengstoffanschlag am Flughafen Leipzig-Halle verantwortlich. Bundesinnenminister Dobrindt sagte in Berlin, polizeiliche Ermittlungen, das Tatmuster und Erkenntnisse der Geheimdienste würden zusammen eine russische Verantwortung belegen. Russland habe demnach den hybriden Angriff vom 4. August in Leipzig zu verantworten. Und es gibt auch bereits Konsequenzen. Das russische Generalkonsulat in Bonn wird zum 18. September geschlossen. Außerdem werde der Vertrag für das russische Haus in Berlin gekündigt, sagte Außenminister Wadefuhl am Abend. Norwegens neuer König Hakon VIII. Hat im Parlament in Oslo den Eid auf die Verfassung abgelegt. Seine Frau, Königin Mette-Marit, konnte ihn dabei nicht begleiten. Sie steht nach ihrer Lungen-OP im Sommer weiter unter ärztlicher Beobachtung, teilte der Hof mit. Kronprinzessin Ingrid Alexandra hat am Nachmittag ebenfalls einen Verfassungseid unterschrieben und kann ihren Vater damit künftig als Regentin vertreten.
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2: Antonio Rüdiger tritt aus der deutschen Fußballnationalmannschaft zurück. Er wolle den Weg für die junge Generation freimachen, hat der 33-Jährige in sozialen Medien geschrieben. Rüdiger hat 86 Länderspiele bestritten. Unter dem neuen Fußball-Bundestrainer Jürgen Klopp startet die DFB-Elf am 24. September in den Niederlanden in die Nations League. Die Spielvereinigung Fürth hat sich kurz vor Ende der Transferperiode einen neuen Linksverteidiger geholt. Der 20 Jahre alte Loris Giandomenico wechselt vom Grasshoppers Club Zürich auf Leihbasis nach Fürth inklusive Kaufoption. Zunächst soll er in der U23 Spielpraxis sammeln. Langfristig traut man ihm aber auch Zweitligaeinsätze zu. Soweit das Neueste aus dem Star FM News Center.
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3: Im Studio Christian Haffmann. Vor dem Islamischen Zentrum in der Nürnberger Hessestraße ist eine Person mit einem Messer schwer verletzt worden. Die Attacke hat sich am Nachmittag direkt vor der Moschee ereignet. Die Polizei nahm einen Tatverdächtigen fest. Auch Spezialkräfte waren im Einsatz. Die Hintergründe der Tat sind noch nicht klar. Die Polizei ermittelt wegen des Verdachts der gefährlichen Körperverletzung. Die Bundesregierung macht Russland für den versuchten Sprengstoffanschlag am Flughafen Leipzig-Halle verantwortlich. Bundesinnenminister Dobrindt sagte in Berlin, polizeiliche Ermittlungen, das Tatmuster und Erkenntnisse der Geheimdienste würden zusammen eine russische Verantwortung belegen. Russland habe demnach den hybriden Angriff vom 4. August in Leipzig zu verantworten. Und es gibt auch bereits Konsequenzen. Das russische Generalkonsulat in Bonn wird zum 18. September geschlossen. Außerdem werde der Vertrag für das russische Haus in Berlin gekündigt, sagte Außenminister Wadefuhl am Abend. Norwegens neuer König Hakon VIII. Hat im Parlament in Oslo den Eid auf die Verfassung abgelegt. Seine Frau, Königin Mette-Marit, konnte ihn dabei nicht begleiten. Sie steht nach ihrer Lungen-OP im Sommer weiter unter ärztlicher Beobachtung, teilte der Hof mit. Kronprinzessin Ingrid Alexandra hat am Nachmittag ebenfalls einen Verfassungseid unterschrieben und kann ihren Vater damit künftig als Regentin vertreten.
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3: Antonio Rüdiger tritt aus der deutschen Fußballnationalmannschaft zurück. Er wolle den Weg für die junge Generation freimachen, hat der 33-Jährige in sozialen Medien geschrieben. Rüdiger hat 86 Länderspiele bestritten. Unter dem neuen Fußball-Bundestrainer Jürgen Klopp startet die DFB-Elf am 24. September in den Niederlanden in die Nations League. Die Spielvereinigung Fürth hat sich kurz vor Ende der Transferperiode einen neuen Linksverteidiger geholt. Der 20 Jahre alte Loris Giandomenico wechselt vom Grasshoppers Club Zürich auf Leihbasis nach Fürth inklusive Kaufoption. Zunächst soll er in der U23 Spielpraxis sammeln. Langfristig traut man ihm aber auch Zweitligaeinsätze zu. Soweit das Neueste aus dem StarFM News Center.
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1: Im Studio Christian Haffmann. Vor dem Islamischen Zentrum in der Nürnberger Hessestraße ist eine Person mit einem Messer schwer verletzt worden. Die Attacke hat sich am Nachmittag direkt vor der Moschee ereignet. Die Polizei nahm einen Tatverdächtigen fest. Auch Spezialkräfte waren im Einsatz. Die Hintergründe der Tat sind noch nicht klar. Die Polizei ermittelt wegen des Verdachts der gefährlichen Körperverletzung. Die Bundesregierung macht Russland für den versuchten Sprengstoffanschlag am Flughafen Leipzig-Halle verantwortlich. Bundesinnenminister Dobrindt sagte in Berlin, polizeiliche Ermittlungen, das Tatmuster und Erkenntnisse der Geheimdienste würden zusammen eine russische Verantwortung belegen. Russland habe demnach den hybriden Angriff vom 4. August in Leipzig zu verantworten. Und es gibt auch bereits Konsequenzen. Das russische Generalkonsulat in Bonn wird zum 18. September geschlossen. Außerdem werde der Vertrag für das russische Haus in Berlin gekündigt, sagte Außenminister Wadefuhl am Abend. Norwegens neuer König Hakon VIII. Hat im Parlament in Oslo den Eid auf die Verfassung abgelegt. Seine Frau Königin Mette-Marit konnte ihn dabei nicht begleiten. Sie steht nach ihrer Lungen-OP im Sommer weiter unter ärztlicher Beobachtung, teilte der Hof mit. Kronprinzessin Ingrid Alexandra hat am Nachmittag ebenfalls einen Verfassungseid unterschrieben und kann ihren Vater damit künftig als Regentin vertreten.
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1: Antonio Rüdiger tritt aus der deutschen Fußballnationalmannschaft zurück. Er wolle den Weg für die junge Generation freimachen, hat der 33-Jährige in sozialen Medien geschrieben. Rüdiger hat 86 Länderspiele bestritten. Unter dem neuen Fußball-Bundestrainer Jürgen Klopp startet die DFB-Elf am 24. September in den Niederlanden in die Nations League. Die Spielvereinigung Fürth hat sich kurz vor Ende der Transferperiode einen neuen Linksverteidiger geholt. Der 20 Jahre alte Loris Giandomenico wechselt vom Grasshoppers Club Zürich auf Leihbasis nach Fürth inklusive Kaufoption. Zunächst soll er in der U23 Spielpraxis sammeln, langfristig traut man ihm aber auch Zweitligaeinsätze zu. Soweit das Neueste aus dem Star FM News Center.
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1: Im Studio Christian Haffmann. Vor dem Islamischen Zentrum in der Nürnberger Hessestraße ist eine Person mit einem Messer schwer verletzt worden. Die Attacke hat sich am Nachmittag direkt vor der Moschee ereignet. Die Polizei nahm einen Tatverdächtigen fest. Auch Spezialkräfte waren im Einsatz. Die Hintergründe der Tat sind noch nicht klar. Die Polizei ermittelt wegen des Verdachts der gefährlichen Körperverletzung. Die Bundesregierung macht Russland für den versuchten Sprengstoffanschlag am Flughafen Leipzig-Halle verantwortlich. Bundesinnenminister Dobrindt sagte in Berlin, polizeiliche Ermittlungen, das Tatmuster und Erkenntnisse der Geheimdienste würden zusammen eine russische Verantwortung belegen. Russland habe demnach den hybriden Angriff vom 4. August in Leipzig zu verantworten. Und Antonio Rüdiger tritt aus der deutschen Fußballnationalmannschaft zurück. Er wolle den Weg für die junge Generation freimachen, hat der 33-Jährige in sozialen Medien geschrieben. Rüdiger hat 86 Länderspiele bestritten. Soweit der StarFM-Nachrichtenüberblick.
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1: Im Studio Christian Haffmann. Vor dem Islamischen Zentrum in der Nürnberger Hessestraße ist eine Person mit einem Messer schwer verletzt worden. Die Attacke hat sich am Nachmittag direkt vor der Moschee ereignet. Die Polizei nahm einen Tatverdächtigen fest. Auch Spezialkräfte waren im Einsatz. Die Hintergründe der Tat sind noch nicht klar. Die Polizei ermittelt wegen des Verdachts der gefährlichen Körperverletzung. Die Bundesregierung macht Russland für den versuchten Sprengstoffanschlag am Flughafen Leipzig-Halle verantwortlich. Bundesinnenminister Dobrindt sagte in Berlin, polizeiliche Ermittlungen, das Tatmuster und Erkenntnisse der Geheimdienste würden zusammen eine russische Verantwortung belegen. Russland habe demnach den hybriden Angriff vom 4. August in Leipzig zu verantworten. Und Antonio Rüdiger tritt aus der deutschen Fußballnationalmannschaft zurück. Er wolle den Weg für die junge Generation freimachen, hat der 33-Jährige in sozialen Medien geschrieben. Rüdiger hat 86 Länderspiele bestritten. Soweit der Star-FM-Nachrichtenüberblick.
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1: Im Studio Christian Haffmann. Vor dem Islamischen Zentrum in der Nürnberger Hessestraße ist eine Person mit einem Messer schwer verletzt worden. Die Attacke hat sich am Nachmittag direkt vor der Moschee ereignet. Die Polizei nahm einen Tatverdächtigen fest. Auch Spezialkräfte waren im Einsatz. Die Hintergründe der Tat sind noch nicht klar. Die Polizei ermittelt wegen des Verdachts der gefährlichen Körperverletzung. Die Bundesregierung macht Russland für den versuchten Sprengstoffanschlag am Flughafen Leipzig-Halle verantwortlich. Bundesinnenminister Dobrindt sagte in Berlin, polizeiliche Ermittlungen, das Tatmuster und Erkenntnisse der Geheimdienste würden zusammen eine russische Verantwortung belegen. Russland habe demnach den hybriden Angriff vom 4. August in Leipzig zu verantworten. Und Antonio Rüdiger tritt aus der deutschen Fußballnationalmannschaft zurück. Er wolle den Weg für die junge Generation freimachen, hat der 33-Jährige in sozialen Medien geschrieben. Rüdiger hat 86 Länderspiele bestritten. Soweit der Star-FM-Nachrichtenüberblick.
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1: Im Studio Christian Haffmann. Vor dem Islamischen Zentrum in der Nürnberger Hessestraße ist eine Person mit einem Messer schwer verletzt worden. Die Attacke hat sich am Nachmittag direkt vor der Moschee ereignet. Die Polizei nahm einen Tatverdächtigen fest. Auch Spezialkräfte waren im Einsatz. Die Hintergründe der Tat sind noch nicht klar. Die Polizei ermittelt wegen des Verdachts der gefährlichen Körperverletzung. Die Bundesregierung macht Russland für den versuchten Sprengstoffanschlag am Flughafen Leipzig-Halle verantwortlich. Bundesinnenminister Dobrindt sagte in Berlin, polizeiliche Ermittlungen, das Tatmuster und Erkenntnisse der Geheimdienste würden zusammen eine russische Verantwortung belegen. Russland habe demnach den hybriden Angriff vom 4. August in Leipzig zu verantworten. Und Antonio Rüdiger tritt aus der deutschen Fußballnationalmannschaft zurück. Er wolle den Weg für die junge Generation freimachen, hat der 33-Jährige in sozialen Medien geschrieben. Rüdiger hat 86 Länderspiele bestritten. Soweit der Star-FM-Nachrichten-Überblick.
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wo Eishockey Religion ist, Ahornsirup aus jedem Wasserhahn fließt und Frauen, Kinder und Männer Bärte und Karohemden tragen, sind sie die Musikgötter. Nickelback. Die Kanadier bringen neues Album mit. Everything Under the Sun. Und damit sorgen sie auch in der Star FM Playlist für Aufsehen. Rattle the Cage.